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0: Es ist 4 Uhr.
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1: Ich bin Tina Golatrella. Guten Morgen.
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1: Die Hitzewelle in Europa hat laut der Weltgesundheitsorganisation WHO bereits hunderte zusätzliche Todesfälle verursacht. WHO-Chef Tedros Ghebreyesus spricht von mehr als 1300 zusätzlichen Todesfällen innerhalb einer Woche. Europa erwärme sich doppelt so schnell wie der globale Durchschnitt. Zehntausende Menschen haben in New York und San Francisco an den Pride-Paraden teilgenommen. Mit Regenbogenfahnen, bunten Kostümen und geschmückten Wagen feierten sie die LGBTQI-Plus-Gemeinschaft und setzten sich für deren Rechte und Akzeptanz ein. In San Francisco wurde der Umzug traditionell von Dykes on Bikes, Lesben auf Motorrädern, angeführt. Das Biopic Michael schreibt an den Kinokassen Geschichte. Der im April gestartete Film über den King of Pop Michael Jackson spielte rund 977 Millionen US-Dollar ein und ist damit das weltweit erfolgreichste Biopic. Michael überholte nach Angaben des Branchenportals Box Office Mojo den bisherigen Rekordhalter Oppenheimer.
0: Sport.
1: An der Fußball-Weltmeisterschaft hat es Kanada in die Achtelfinals geschafft. Der Co-Gastgeber bezwingt in Los Angeles Südafrika in der 92. Minute mit 1:0. Kanada trifft auf den Sieger der Partie Niederlande gegen Marokko. Es gibt zurzeit keine Meldungen im Sendegebiet, kommen gut und sicher ans Ziel. Es gibt auch heute Sonnenschein. Lokal kann es am Morgen regnen, am Mittag und Nachmittag kann es gewittern bei schwülwarmen 29 Grad.
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2: 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Schönen guten Morgen miteinander. Schön sind wir mit uns am Aufstehen.
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Nach einem sehr, sehr heissen Wochenende kommen wir diese Woche vielleicht endlich wieder mal dazu, um ein bisschen die Fenster aufzutun, ein bisschen durchliften. Nicht nur die Wohnung, sondern auch der Kopf und der Körper, mit alles wieder ein bisschen gut funktioniert. Geniesset euren Start in die neue Woche. Das ist der Mantic bei Radio 24, natürlich immer begleitet hier bei uns. Von der besten Musik jetzt zum Aufwachen. Crying at the Discotheque von Alcazar.

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0: Es ist halb sechs.
2: Ich bin Tina Golatrella. Guten Morgen.
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2: Die Hitzewelle in Europa hat laut der Weltgesundheitsorganisation WHO bereits hunderte zusätzliche Todesfälle verursacht. WHO-Chef Tedros Ghebreyesus spricht von mehr als 1300 zusätzlichen Todesfällen innerhalb einer Woche. Europa erwärme sich doppelt so schnell wie der globale Durchschnitt. Zehntausende Menschen haben in New York und San Francisco an den Pride-Paraden teilgenommen. Mit Regenbogenfahnen, bunten Kostümen und geschmückten Wagen feierten sie die LGBTQY+-Gemeinschaft und setzten sich für deren Rechte und Akzeptanz ein. In San Francisco wurde der Umzug traditionell von Dykes on Bikes, Lesben auf Motorrädern, angeführt. Das Biopic Michael schreibt an den Kinokassen Geschichte. Der im April gestartete Film über den King of Pop Michael Jackson spielte rund 977 Millionen US-Dollar ein und ist damit das weltweit erfolgreichste Biopic. Michael überholte nach Angaben des Branchenportals Box Office Mojo den bisherigen Rekordhalter Oppenheimer.
0: Sport.
2: An der Fußball-Weltmeisterschaft hat es Kanada in die Achtelfinals geschafft. Der Co-Gastgeber bezwingt in Los Angeles Südafrika in der 92. Minute mit 1:0. Kanada trifft auf den Sieger der Partie Niederlande gegen Marokko. Es gibt zurzeit keine Meldungen im Sendegebiet, kommen gut und sicher ans Ziel. Es gibt auch heute Sonnenschein. Lokal kann es am Morgen regnen, am Mittag und Nachmittag kann es gewittern bei schwülwarmen 29 Grad.
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0: Schönen schönen Tag, guten Morgen miteinander.
1: Ganz viel tolle Musik für euch, für den Montag, für den Wochenstart. Zum Beispiel Hug Yourself vom Kamerad, wo wirklich bedeutet, dass man sich am Morgen auch mal ein bisschen umarmen
0: kann. Kann man auch wieder machen, Temperaturen wieder ein bisschen angenehmer, man bleibt nicht ganz so fest kleben.
1: Ganz viel guten Sound für euren Start in die Woche. Hallo miteinander, guten Morgen zusammen.
0: Wir legen los, wir starten im Montag, es ist der 29. im Juni und in dem Moment wird es morgen um 6 Uhr. Schön, dass ihr mit uns unterwegs.
2: Ich bin Laura Kühne, guten Morgen miteinander.
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2: Die Eidgenössische Spielbankenkommission fordert laut Blick mehr Befugnisse im Kampf gegen illegales Glücksspiel. Sie möchte künftig selbstständiger ermitteln können. Das Justizdepartement arbeitet derzeit an einer Reform des Verwaltungsstrafrechts. Die Spielbankenkommission verweist auf über 100 neue Verfahren und fast 600 gesperrte illegale Glücksspielseiten im vergangenen Jahr. Die extreme Sommerhitze hat die Verantwortlichen mehrerer Anlässe über das Wochenende stark gefordert. Beim Zürich City Triathlon nahmen 6.000 Athletinnen teil, rund 15.000 Besucher verfolgten auf dem Sechseleutenplatz die Live-Übertragung des Open Houses für alle. An beiden Anlässen gab es spezielle Schutzmaßnahmen wegen der Hitze, wie die Verantwortlichen mitteilen. Auch beim Albani-Fest in Winterthur reagierte das UK und stellte zusätzliche Abkühlungsstationen auf. In Weiningen hat am Samstagabend ein 18-Jähriger mit einem gemieteten Sportwagen einen Unfall gebaut. Der junge Mann verlor in einer Haarnadelkurve die Kontrolle über das 400 PS starke Auto, teilt die Kantonspolizei Zürich mit. Der 16-jährige Beifahrer musste ins Spital gebracht werden. Seinen Führerausweis auf Probe musste der 18-Jährige abgeben. Die Polizei ermittelt wegen eines Raserdelikts.
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2: Der allererste Achtelfinalkandidat an der Fußball-Weltmeisterschaft ist bekannt. Kanada löst das Ticket mit dem 1:0-Sieg gegen Südafrika. Der Co-Gastgeber schoss das entscheidende Tor in der 92. Minute.
1: Üblicher Morgenverkehr, guten Morgen, liebe Grüße zu euch und unterwegs, wenn ihr im Auto seid, etwa 5 Minuten Zeitverlust, zum Beispiel auf dem Zürcher Westring Richtung St. Gallen, stocken zwischen Urdorf Süd und dem Limmataler Kreuz, auf der A1 Richtung Zürich, ab dem Rastplatz Balteswil bis Wallisellen und auf der A3 Richtung Chur zwischen Woderau und Schindeligi haben wir einen Unfall gehabt, dort staut der linke Fahrstreifen, ist gesperrt.
0: Jetzt der Moment zum Fenster aufreissen, richtig schön, kann man schon fast sagen. Angenehm bei den Temperaturen, ein leichtes Windchen, das geht. Sollte heute tatsächlich dann auch regnen kommen, erst im späteren Verlauf vom Morgen oder auf den Nachmittag her.
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1: Was hast du gesagt? 29 Grad heute? Etwa 29 Grad?
0: Ja.
1: Ich hätte nie gedacht, dass ich bei 29 Grad denke, ist noch angenehm. Das ist jetzt aber wirklich sehr... Also das wird jetzt heute ganz kühler Tag.
0: Das ist richtig schön. Also einmal das System runterfahren und wieder neu starten. Und frisch, wirklich frisch in die neue Woche starten alle zusammen.
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0: Wir starten in die neue Woche und das mit fulminanten News bei uns.
1: Hallo zusammen. 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

0: Morgen, 18.06 Uhr. Ich darf es gar nicht laut sagen, was mir heute Morgen passiert ist. Ich bin nochmal rauf, gehe den Pulli holen.
1: Nein,
0: doch, ich hatte
1: nochmal auf in deine Wohnung.
0: Ich bin vorausgestanden und dachte, du, das ist aber noch frisch heute Morgen.
1: Es ist ein bisschen übertrieben.
0: Und dann bin ich nochmal einen Pulli geholt. Ich dachte, vielleicht, weißt du, wenn es dann so ein bisschen zieht gegen den Nachmittag. Nein, es ist wirklich ein bisschen übertrieben. Also Leute, es gibt 29 Grad. Es ist völlig angenehm heute, aber es fühlt sich ein bisschen anders an als an anderen Morgen in den letzten vergangenen 10 Tagen. Kommen gut dorthin, wo ihr müsst, an dem Montagmorgen früh, um 18.06 Uhr. Wir haben eine spezielle Meldung auf der A3, richtig kurz, zwischen Wollerau und Schindeligi. Dort staut es wegen einem Unfall, linke Fahrstreib ist gesperrt. Eine Fahrbahn ist dort befahrbar. Sonst üblich im Morgenverkehr um den Nordring und auch beim Westring, zum Beispiel vor dem Limmataler Kreuz.
1: Da musste ich mal schauen, da ist der Pulli tatsächlich noch an.
0: Nein, ich habe den nicht an. Das ist kein Pulli, das ist mein T-Shirt.
1: Das ist
0: eben
1: das T-Shirt mit langen Ärmeln. Sorry. Morgen zusammen sind die Aufsteller.

0: Wir sind angekommen in der Montag nach dem heissen Wochenende 21 ab 6, wo sich jeder irgendwie probiert hat, ein bisschen durchzumogeln.
1: Ja, wir haben uns da mit gerade 24 durchs Wochenende geschwitzt und wir arbeiten auch den Montag wieder heute wieder ein bisschen angenehmer. Aber also ich bin in Bergen rauf, dort war es sehr angenehm gewesen. Das ist natürlich gäbig, gerade die 24 Doktorin Michel Howald. Trotz der Hitze sind die ersten Veranstaltungen gut besucht gewesen, oder?
2: Ja, und zwar nicht nur in den Bergen, sondern gerade in mehreren Städten hat es grosse Anlässe gegeben, das Wochenende, das Stadtfest, das Luzern oder Solothurn und das Winterthur, das grosse Albani-Fest. An allen drei Orten zieht man trotz der Hitze eine positive Bilanz. Beim Albani-Fest war vor allem nach Sonnenuntergang viel los gewesen. Man hat wirklich gemerkt, dass die Leute ihre Besuch der Temperaturen angepasst haben, sagt der Präsident des Albani-Festkomitees. So nach dem Motto, später kommen, dafür auch später in der Nacht heimgehen. Wegen der brütenden Hitze haben die Veranstalter extra noch zusätzliche Abkühlungsstationen aufgestellt. So die Stationen, wo so der feine, erfrischende Wassernebel rauskommt.
0: Schön. Also, dass die extreme Hitze auch gefährlich kann sein, das hat man aber trotz dieser positiven Bilanz eben dann doch auch gesehen.
2: Ja, und zwar jetzt nicht per se an diesen Anlässen, aber Rekordtemperaturen hat es gerade an mehreren Orten in der Schweiz gegeben. Besonders heiß war es in Basel gewesen. Dort ist das Thermometer auf 39 Grad geklettert. Und dort hat die Sanität über das Wochenende fast 300 Mal müssen ausrücken, allein am Samstag über 100 Mal. Die meisten Einsätze effektiv im Zusammenhang mit der Hitze. Da reden wir von Sachen wie Kreislauf, Kollaps, Herzproblem oder Hitzeschläge.
0: Und wir hoffen, dass ihr jetzt das Bier ein bisschen erfrischen könnt in die neue Woche hier starten. Heute ein bisschen Regen, der angesagt ist und maximal noch 29 Grad.
1: Schöne frische Musik aus dem Lautsprecher.

0: mit ein bisschen Wind und ein bisschen Beise in die neue Woche.
1: Der Song von Alex Warren fühlt sich ein bisschen anders an, wenn es ein bisschen angenehmer ist. Fever Dream, ein riesiger Hit zum Mitsingen, jetzt dann gerade nach der halben.
2: Auch unterwegs mit ganz viel Frauenpower von der Pink oder
1: Shakira.
2: Guten Morgen zusammen.
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2: Montagmorgen, 29. Juni, es ist 6:30. Hallo miteinander.
15: Ich bin Laura Kühne, guten Morgen miteinander.
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15: Die extreme Sommerhitze hat die Verantwortlichen mehrerer Anlässe über das Wochenende stark gefordert. Beim Zürich City Triathlon, dem Opernhaus für alle und dem Albanifest gab es spezielle Schutzmaßnahmen wegen der Hitze, wie die Verantwortlichen mitteilen. Trotz der Hitze waren alle Anlässe gut besucht. In Weiningen hat am Samstagabend ein 18-Jähriger mit einem gemieteten Sportwagen einen Unfall gebaut. Der junge Mann verlor in einer Haarnadelkurve die Kontrolle über das 400 PS starke Auto, teilt die Kantonspolizei Zürich mit. Der 16-jährige Beifahrer musste ins Spital gebracht werden. Seinen Führerausweis auf Probe musste der 18-Jährige abgeben. Die Polizei ermittelt wegen eines Raserdelikts. Die Eidgenössische Spielbankenkommission fordert laut Blick mehr Befugnisse im Kampf gegen illegales Glücksspiel. Sie möchte künftig selbstständiger ermitteln können. Das Justizdepartement arbeitet derzeit an einer Reform des Verwaltungsstrafrechts. Die Spielbankenkommission verweist auf über 100 neue Verfahren und fast 600 gesperrte illegale Glücksspielseiten im vergangenen Jahr. Die Hitzewelle in Europa hat laut der Weltgesundheitsorganisation WHO bereits hunderte zusätzliche Todesfälle verursacht. Die WHO spricht von mehr als 1300 zusätzlichen Todesfällen innerhalb einer Woche. Europa erwärme sich doppelt so schnell wie der globale Durchschnitt.
14: Sport.
15: Der allererste Achtelfinalkandidat an der Fußball-Weltmeisterschaft ist bekannt. Kanada löst das Ticket mit dem 1:0-Sieg gegen Südafrika. Der Co-Gastgeber schoss das entscheidende Tor in der 92. Minute.
1: Ja, guten Morgen miteinander. Kommen gut in die Herren, die ihr müsst an dem Montagmorgen. Wir haben einen Unfall heute auf der A3 Richtung Chur zwischen Wollerau und Schindeleggi. Linke Fahrstreifen gesperrt. Dort muss es mit ein bisschen Verspätung gerechnet werden. Sonst der übliche Morgenverkehr auf dem Nordring zum Beispiel ab Dietike bis zum Gubristunnel oder auch auf dem Westring vor Urdorf Süd geht es los mit stockendem Kolonnenverkehr bis zum Limmataler Kreuz. Und natürlich auch zum Beispiel im Aargau. Der A1 zwischen Aarau-Ost und Meggenwil haben wir stockenden Verkehr. Gute Fahrt und liebe Grüße zu euch.
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2: Nach so einem Wochenende mit Hitzerekord ist die 29 Grad, sind die 29 Grad bis 30 Grad, die heute angesagt werden, so richtig schön erfrischend. Das soll es heute geben, sogar ein bisschen Regen und Gewitter, wo es teils schon am Vormittag kann geben und jetzt Fenster aufmachen und so den schönen Wind noch einblasen lassen. Dann wird so ein bisschen die stickige Luft innen vielleicht mal ein bisschen ersetzt durch frische Luft. Guten Morgen zusammen.
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2: Hallo zusammen.
1: Geniessen den 29 bei 29 Grad. Jetzt mit noch mehr.

0: Zum Greifen nöch. Zum Greifen nöch. Guten Montag allerseits, 20 vor 7, das ist schon die 24.
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0: Sommerferien sind zum Greifen nöch. Also wir starten in einer Woche, wo wir wissen, sind vielleicht noch 1, 2 oder 3 Wochen bis zu den Sommerferien. In der Schule werden noch Zeugnisse gemacht, es werden Abschlussarbeiten abgegeben. Man hat dort und da noch eine Sitzung und eine Deadline, das wird man noch vor der Sommerferien reinbringen. Und wir begleiten euch bei Radio 24, egal was ihr für Tasks habt in dieser Woche.
2: Ob es eben so inner abschliessend ist oder ob es vielleicht erst gerade richtig losgeht. Heute ist zum Beispiel der Start von der Sommer-RS. Es ist ja jetzt zum Glück nicht mehr ganz so heiß, aber ich stelle es mir wirklich grauslich vor. Ich meine, jetzt wäre es endlich mal so ein bisschen Schlafzimmer, kannst du durchlüften, wieder ein bisschen die frische Luft, wieder ein bisschen angenehmer und dann gehst du in den Massenschlag mit, keine Ahnung, 10, 20 anderen.
0: Hunderte von anderen Rekrutinnen und Rekruten. Also,
2: mit dieser stickigen Luft.
0: Genau. Aber man gewöhnt sich daran. Ich kann also aus eigener Erfahrung sagen, man gewöhnt sich daran. Irgendwann hat sich die Nase an alles gewöhnt. Und auch die stickige Luft wird plötzlich ein bisschen angenehmer.
2: Happy RS-Start in dem Sinne.
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0: So Warm-up-Musik für am Morgen früh, für ready machen für die neue Woche, wo es ja richtig frisch wird.
1: Ja.
0: Mit 29 Grad.
1: Das ist sehr angenehm. Noch nie haben wir gedacht, 29 Grad ist angenehm frisch. Morgen miteinander. Vielleicht habt ihr ein bisschen Stau vor dem Lavabo, beim Zähneputzen oder vor der Kaffeemaschine. Wir bringen euch alle Viertelstunde durch, wo es Stau gibt auf dem Asphalt. Und zwar speziell heute Morgen auf der A3 Richtung Kurz zwischen Bollerau und Schindellegi. Dort wegen einem Unfall, der linke Fahrstreif ist gesperrt. Man kann nur noch auf einem Fahrbahn durchfahren. Und sonst läuft es aber an üblichen Stellen auf dem Westring und auf dem Nordring. Und auch in Stadt Zürich bei Wiedeke stockenden Kolonnenverkehr. Kennen wir, müssen wir jetzt nicht extra ausführen, oder?
0: Guten Morgen. Nein, nein. Viel Geduld. Kommen wir gut an. Können wir gut durch, ob mit dem ÖV zu Fuß oder mit dem Auto oder mit dem Velo. Egal, wenn ihr unterwegs seid, beste Musik für eure Ohren gibt es bei uns.

0: Und ich habe mich noch gefragt, wer schaut den Match um 5 Uhr am Morgen, den Freitag?
1: Und jetzt sind ich und Michelle da und sagen, also wir sind fix dabei. Guten Morgen zusammen, das ist Radio 24. Wir starten zuerst mal an den Montag und schauen schon mal auf Ende Woche, wo eben am Freitagmorgen am 5 Uhr Schweizer Zeit dann die Schweizer Nazi wird im Einsatz sein an dieser WM.
0: Und es könnte Geschichte geschrieben werden, oder? Mhm. Weil seit gestern wissen wir, im 16-Viertelfinal wartet Algerien und gegen den Gegner können Nazi eben Geschichte schreiben an die 24 Tage. Michelle Hobald.
2: Ja, und zwar hat die Schweiz an einer Fußball-WM noch nie ein K.O.-Spiel gewonnen. An einer Europameisterschaft hat das Schweizer Fußballer durchaus schon geschafft, aber eben noch nie an einer Weltmeisterschaft. Und gegen Algerien bietet sich der Nazi jetzt eine gute Chance, endlich auch einmal in so einem K.O.-Spiel zu jubeln. Auf dem Papier sind wir stärker. Algerien hat einen Vorteil gegen uns, und zwar ihren Trainer. Das ist nämlich niemand geringeres als der Wladimir Petkovic. Wenn der Name jetzt glücklich ist, ja, der war 7 Jahre Schweizer Nazi-Trainer und kennt uns darum natürlich ziemlich gut. Aber ich finde, man darf trotzdem optimistisch sein. Und auch in einem potenziellen Achtelfinale dürfen wir noch träumen, entweder gegen Kolumbien oder Ghana. Spätestens dann wird es sehr, sehr, sehr happig, weil in einem allfälligen Viertelfinale, wenn wir jetzt so weit träumen, würde dann ziemlich sicher der amtierende Weltmeister Argentinien warten.
0: Also aber zuerst das 16. Finale gegen Algerien.
1: Und also du wirst auch dabei sein, oder?

0: Schön, Sie da. Guten Morgen. Kurz vor dem 7. Uhr. Wir sind der Aufsteller. Das ist Radio 24.
1: Sie kommen pünktlich nach der 7. Startet mit uns in Tag Jennifer Lopez zusammen mit dem David Guetta. Der Song heisst Save Me Tonight.
0: All the Lost Frequencies zusammen mit Bastille und Martin Solveig. Alles, was irgendwie läuft für die neue Woche, für den Wochenstart, der Montag, sind da.
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0: In dem Moment 7 Uhr. Das ist der Montagmorgen bei Radio 24.
5: Ich bin Laura Kühne. Guten Morgen miteinander.
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5: Die Eidgenössische Spielbankenkommission fordert laut Blick mehr Befugnisse im Kampf gegen illegales Glücksspiel. Sie möchte künftig selbstständiger ermitteln können. Das Justizdepartement arbeitet derzeit an einer Reform des Verwaltungsstrafrechts. Die Spielbankenkommission verweist auf über 100 neue Verfahren und fast 600 gesperrte illegale Glücksspielseiten im vergangenen Jahr. Die extreme Sommerhitze hat die Verantwortlichen mehrerer Anlässe über das Wochenende stark gefordert. Beim Zürich City Triathlon nahmen 6.000 Athletinnen teil. Rund 15.000 Besucher verfolgten auf dem Sechseleutenplatz die Live-Übertragung des Open Houses für alle. An beiden Anlässen gab es spezielle Schutzmaßnahmen wegen der Hitze, wie die Verantwortlichen mitteilen. Auch beim Albani-Fest in Winterthur reagierte das UK und stellte zusätzliche Abkühlungsstationen auf. In Weiningen hat am Samstagabend ein 18-Jähriger mit einem gemieteten Sportwagen einen Unfall gebaut. Der junge Mann verlor in einer Haarnadelkurve die Kontrolle über das 400 PS starke Auto, teilt die Kantonspolizei Zürich mit. Der 16-jährige Beifahrer musste ins Spital gebracht werden. Seinen Führerausweis auf Probe musste der 18-Jährige abgeben. Die Polizei ermittelt wegen eines Raserdelikts.
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5: Der allererste Achtelfinalkandidat an der Fußball-Weltmeisterschaft ist bekannt. Kanada löst das Ticket mit dem 1:0-Sieg gegen Südafrika. Der Co-Gastgeber schoss das entscheidende Tor in der 92. Minute.
1: Guten Morgen miteinander, kommen gut an. Speziell heute Morgen auf der A3 richtig kurz. Stehen zwischen Wollerau und Schindellegi nach einem Unfall im Stau. Der linke Fahrstreifen ist gesperrt. Sonst üblicher Morgenverkehr. In die Stadt Zürich bei Wiedig zum Beispiel auf der Seelhochstrasse vor Brunau. 5 Minuten Zeitverlust haben wir auf dem Zürcher Westring Richtung St. Gallen, ab Urdorf Süd bis zum Limmataler Kreuz und auch auf der A1 stocken ein bisschen zwischen Friedeken und Wallisellen. Gute Fahrt, guten Morgen zusammen.
0: Und es wird heute nicht mehr ganz so eine klebrige Angelegenheit. Es wird ein bisschen frischer von der Temperatur, aber gleich bis zu etwa 30 Grad kann es werden beim Thermometer. Je nachdem kann es da und dort dann vielleicht einmal noch ein bisschen Regen kommen. Also ein bisschen durchlüften ist angesagt. Heute alles in allem gleich immer noch sommerlich unterwegs.
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0: Es ist ja so, aber bei den Temperaturen, dass der Widmer heute ein Löffel gebraucht hat.
1: Nein, ich bin noch mal auf. Ich dachte, vielleicht wird es noch kühler heute Nachmittag. Ich bin mir das nicht mehr gewöhnt. Ich habe einfach mal zur Sicherheit einen mitgenommen.
0: Also er hat ihn nicht da?
1: Nein, ich habe ihn nicht da. Ich habe ihn auch im Auto gelassen. Es war mir ein bisschen peinlich, den mitzunehmen. Guten Morgen miteinander. Guten Tag.
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0: Sophia. Ich glaube, man kann wirklich so sagen, das Wochenende ist irgendwie ein bisschen in Knochen. So 10:30 guten Morgen miteinander. Es war so wahnsinnig heiß gewesen, dass man entweder da so ein bisschen nicht recht gewusst hat, was war, oder dann ist es in Knochen, weil man hochgelaufen ist in Bergen, wie du.
1: Also wir sind in Kniekehlen, oder quasi. Es ist ja, der Schweiß ist so reingelaufen. Aber wir sind dann in Bergen und dort war es angenehm 29 Grad warm gewesen, oder? So wie heute eigentlich. Ich habe eigentlich die angenehmen Temperaturen mitgebracht. Gerade die 24 Tage. Michel Howald, guten Morgen. Trotz der Hitze sind jenste Veranstaltungen, die es an diesem Wochenende gab, hat es wirklich Dutzende von Veranstaltungen gegeben, die sind gut besucht gewesen, oder?
2: Ja, gerade in mehreren Städten hat es grosse Anlässe gegeben. Über das Wochenende Stadtfest Luzern oder Solothurn und das Winterthur das grosse Albani-Fest. Und an allen drei Orten zieht man trotz krasser Hitze eine positive Bilanz. Beim Albani-Fest war vor allem nach Sonnenuntergang viel los gewesen. Man hätte gemerkt, dass die Leute ihren Besuch da den Temperaturen angepasst haben, sagt der Präsident des Albani-Fest-Komitees. So ein bisschen nach dem Motto «später kommen, dafür auch später heimgehen». Wegen der brütenden Hitze haben die Veranstalter extra noch zusätzliche Abkühlungsstationen aufgestellt. Also die Stationen mit dem feinen, erfrischenden Wassernebel.
0: Schön. Und wir dürfen nicht vergessen, das hat man auch gesehen, die extreme Hitze die kann eben auch gefährlich sein.
2: Ja, Rekordtemperaturen hat es gerade an mehreren Orten in der Schweiz gegeben. Besonders heiß war es in Basel. Dort ist das Thermometer auf 39 Grad geklettert. Und dort hat die Sanität über das Wochenende fast 300 Mal müssen ausrücken. Die meisten Einsätze effektiv im Zusammenhang mit der Hitze. Da reden wir von Kreislaufkollaps, Herzproblemen oder auch Hitzeschlägen.
0: Guten Morgen, jetzt ein bisschen frischer in die neue Woche unterwegs. Das ist Radio 24 am 29. Juni. Hallo zusammen.

0: ist aber noch freundlich, oder? Von dieser Dragonette. Hello! Ich begrüße uns ganz herzlich in dem Montagmorgen, 29. Juni. Hallo zusammen!
1: 19 ab 7 ist es. Und der Domi hat jetzt gerade gesagt, heute geht niemand.
0: Das wäre jetzt nicht öffentlich gewesen, das wäre off the record gewesen,
1: Nina. Ja,
0: ich finde einfach die Fragen noch schwierig, aber, also knifflig, aber lösbar. 0848, 24, 0024 in der Toastrunde, Toast 24, wer sich jetzt wirklich mal challengen.
1: Das ist eine absolute Einladung, um jetzt anzuhören. Also wenn nicht jetzt, wenn dann. Da wäre die Nummer 0848, 24, 0024, bestimmt, gell?
0: Ja, genau, das ist richtig. Zurück aus der Babypause, Nina Rost muss die Nummer wieder auswendig werden.
1: Ich habe keinen Zettel gesehen, wo die Nummer draufsteht.
0: In der zweiten Woche muss man sie wieder auswendig können. Das steht im Jobprofil. Komm, wir schauen an, was auf der Straße läuft. Eine wichtige Meldung möchte ich euch mit auf den Weg geben. Der linke Fahrstreifen ist gesperrt immer noch. Auf der A3 Richtung Chur zwischen Wollerau und Schindellegi haben wir einen Stau. Sonst der übliche Morgenverkehr in die Stadt Zürich, in der Westumfahrung Nordring im Kanton Aargau. Wir sind es uns gewöhnt.
1: Guten Morgen, schöne Fahrt mit bis zu 29 Grad. Wird es heute fast schon angenehm, wenn man dem so sagen will.
0: Ja,
1: guten
0: Morgen. Genau, 29 Grad kann man sagen. Wirklich.
1: Auch warm, aber angenehm.
0: Angenehm.

0: Wunderbar. Die on this Hill, das ist Radio 24 am 22 am 7.
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0: Sie kommt aus Dübendorf, sie heisst Sandra. Was hast du für eine Nacht gehabt?
2: Eine gute Nacht, natürlich.
0: Nicht zu fest ins Detail.
2: Ich habe geschlafen, gut geschlafen, ja.
0: Ich meine, der Quette Hitz.
3: Ja, ich verstehe dich. Ich verstehe dich die Frage. Ich habe zwei T-Shirts durchgeschwitzt.
2: Okay, ja.
3: Ja, okay. Kommen wir ins Thema wechseln. Wir spielen eine Runde Toast 24 mit dir, Sandra. Du hast drei Fragen, die du richtig hast. Nina kann einmal dein Joker sein. Und du hast eine Toastlänge Zeit. Alles klar?
2: Ja, ist klar, ja.
0: Ich bin jetzt gar kein nervös, du mir vorher gesagt, Fragen sind so schwer.
3: Nein, noch nie. Es ist knifflig. Also, nein, es ist überhaupt nicht schwer. Also gut,
0: los.
3: Okay. Aktuell. Wie heisst das Open Air Kino, wo die 24 nächste Woche einen ganzen Saisonpass verlost?
2: Dann nehme ich den Joker.
0: Allianz Cinema.
3: Sehr gut. Gegen wer spielt die Schweizer Nazi am Freitagmorgen früh um 5 Uhr?
2: Also meine Töchter wissen es auch nicht und ich auch nicht, keine Ahnung.
0: Sag einfach etwas, rate, ich würde so gerne helfen.
2: Spanien.
0: Nein.
3: 16-Viertelfinale. Es ist seit dem Wochenende klar. Nina, weißt du?
0: Algerien.
2: Algerien.
3: Ja, noch? Aber du
2: hast ja,
3: eine
2: schöne
0: Woche. Dann wünsche ich euch eine gute Nacht. Und jetzt durchlüften, gell? Jetzt ist es gut und angenehm. Sandra, schön, sind ihr dabei gewesen.
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0: Montagmorgen. Wir haben pünktlich die Musik parat gemacht. Die kommen gerade nach der halben Nacht für euch. Baby
1: Goodbye. Zum Beispiel Alle Farben mit Baby Goodbye oder Jonas Brothers und damit dabei.
0: Einfach ganz viel lüpfige Musik, die uns richtig schön im Mändig bringt. Katy Perry zum Beispiel noch.
1: Wirklich lüpfig.
0: Lüpfig? Du hast doch gesagt, gesagt vorher.
1: Habe ich lüpfig gesagt?
0: Du hast lüpfig gesagt. Ich glaube, ich habe das glaube nur übernommen.
1: Entschuldige mich dafür, dass ich lüpfig gesagt habe.
0: Also, lüpfig ist ein gutes Wort. Ich bin für lüpfig.
1: Nein.
0: Guten Wochenstart allerseits. Guten Morgen zusammen.
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1: Halb acht. Das ist Radio 24.
4: Ich bin Laura Kühne, guten Morgen miteinander.
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4: Die extreme Sommerhitze hat die Verantwortlichen mehrerer Anlässe über das Wochenende stark gefordert. Beim Zürich City Triathlon nahmen 6.000 Athletinnen teil, rund 15.000 Besucher verfolgten auf dem Sechseleutenplatz die Live-Übertragung des Open Houses für alle. An beiden Anlässen gab es spezielle Schutzmaßnahmen wegen der Hitze, wie die Verantwortlichen mitteilen. Auch beim Albani-Fest in Winterthur reagierte das UK und stellte zusätzliche Abkühlungsstationen auf. Die Eidgenössische Spielbankenkommission fordert laut Blick mehr Befugnisse im Kampf gegen illegales Glücksspiel. Sie möchte künftig selbstständiger ermitteln können. Das Justizdepartement arbeitet derzeit an einer Reform des Verwaltungsstrafrechts. Die Spielbankenkommission verweist auf über 100 neue Verfahren und fast 600 gesperrte illegale Glücksspielseiten im vergangenen Jahr. Die Schweiz hat sich in einem Gerichtsverfahren in den USA eingeschaltet. Es geht um den Vorwurf, die Grossbank BNP Paribas habe dem Sudan geholfen, US-Sanktionen zu umgehen. Laut den Tamedia-Zeitungen fordert die Schweiz, dass Schweizer Recht korrekt angewendet wird. Das Außendepartement betont, es verteidige nicht die Bank, sondern das Schweizer Recht. Die USA und der Iran wollen ihre gegenseitigen Angriffe vorerst einstellen und weiter verhandeln. Nach Angaben aus Washington sollen Schiffe die Straße von Hormuz wieder frei passieren können. In den nächsten Tagen sind neue Gespräche geplant, voraussichtlich in Doha in Katar. Im Zentrum stehen die Sicherheit der wichtigen Schifffahrtsroute und eine Entschärfung des Konflikts.
0: Guten Morgen miteinander, kommen wir gut vorwärts. Zwischen Wollerau und Schindellegi stehen wir etwa... stehen ein paar Minuten länger im Stau als üblich, weil es einen Unfall gab. Der linke Fahrstreifen ist gesperrt, die Fahrbahn auf einen Streifen verengt. Rund 5 Minuten Zeitverlust auf der Strecke Richtung Wiedike zwischen Braunau und auf der Südhochhofstrasse. Dann mit Verzögerungen müsst ihr auch rechnen beim Zürich-Westring. Ihr kennt das gleiche Bild auch beim Nordring vor dem Limmatal, wenn man vom Gubristein kommt. Also vom genau. Und dann in die Gegenrichtung stockt auf dem Westring auf der A3 zwischen Urdorf Nord und dem Zürich-Westring Richtung Chur. Üblicher Morgenverkehr auch auf der A1 Richtung Zürich zwischen Effretig und Zürich-Ost und auf der A1 Richtung St. Gallen zwischen Zürich-Seebach und Zürich-Ost. Also überall dort, wie wir es uns gewöhnt sind, so kann man es eigentlich zusammenfassen, ist 7.34 Uhr. Guter Start in die neue Woche.
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1: Jetzt ist der Moment, wo man schön durchlüften kann, Türen, Fenster auf, ein bisschen Durchzug machen in der Wohnung und dann die frische Luft am Morgen einlassen. Am Morgen ist es teils im Sendegebiet vielleicht irgendwie sogar unter 20 Grad, ganz knapp. Das ist richtig schön, erfrischend.
0: Angenehm.
1: Ja. Angenehm. Kann da und dort ein bisschen regnen kommen, heute bei maximal etwa 29-30 Grad.
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1: Wir sind Wibmer und Rost, hallo.
0: Guten Morgen miteinander, guten Wochenstart.
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0: Das Kino, deine, ist ja im Sommer schon nicht so toll. 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Guten Morgen.
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0: vieles los gewesen, das Wochenende, an dem heißen Wochenende, zum Beispiel Open Air St. Gallen und so hat es dort getönt.
1: Es war sehr, sehr anstrengend, gewesen, fast unerträglich.
2: Irgendwann hat es kein Eis mehr im Laden. Man hat sich irgendwann nicht mehr abkühlen. Nicht mal mit den Fächern hat etwas genützt. Du hast einfach heiße Luft zurückgefädelt.
3: Hölle war es, wenn Konzerte so um 2, 3 am Nachmittag waren und du stehst so dort und deine Wädli werden einfach so brutzelt.
0: Hey, das tönt nach Spass dort im siebten Double. Für das zahlt man noch Geld. Nein, nein. Es ist wirklich, glaube ich, überall gewittert worden. Am Wochenende so heiß war es. Und das Gute ist, wir starten kleine, frischere Woche noch maximal etwa 29 Grad heute. Guten Morgen.
4: Selten, ich denke, 29 Grad. Oh, das tönt jetzt aber wirklich noch angenehm. Tönt nach Erfrischung. Tönt nach Erfrischung. Guten Morgen miteinander. Es wird ein bisschen angenehmer auf der Straße, vor allem wenn man auf der A3 Zürich Richtung Chur unterwegs ist. Haben wir heute Morgen einen Unfall gehabt zwischen Wollerau und Schindeleggi Stocken. Immer noch. Der Unfall ist aber mittlerweile geräumt, das staut aber noch ein bisschen. Und dann eine Meldung von der SBB, die ganz wichtig, es betrifft alle Züge, alle S-Bahnen zwischen Zürich HB und Uster. Also ganz konkret zwischen Zürich Stadelhofen und Stettbach ist es eingeschränkt, weil der Zug blockiert ist. Betrifft S3, S5, S9, S11, 12, 15, 23, wo dort muss mit Verspätungen und Ausfällen und eben Umleitungen gerechnet werden. Viel Geduld an dieser Stelle.
0: Schön, Sie sind mit uns unterwegs. 12 vor 8 ist es.

0: Kleine Umfrage im Radio 24 Studio hat ergeben, 2 von 3 schauen den Match am 5 Uhr am Morgen, an dem Freitag.
1: Du nicht.
0: Ja, wahrscheinlich nicht. 8 vor 8, das ist Radio 24. Guten Morgen miteinander.
1: Am Freitag, am Morgen am 5 Uhr, also wieso nicht, mal Kaffee und Gipfeli zum Public Viewing, das könnte es geben. Michel Howald sicher auch dabei aus der Radio 24 Redaktion. Ja. Weil, man muss ja wirklich sagen, also ist jetzt nicht einfach nur, dass das 16-Viertelfinale ist, wo die Schweiz spielt, Algerien wartet als Gegner, sondern es könnte eben auch einfach historisch werden.
2: Ja, und zwar hat die Schweiz an einer Fußball-WM noch nie ein K.O.-Spiel gewonnen. An einer Europameisterschaft haben wir das schon geschafft, aber eben noch nie an einer Weltmeisterschaft. Gegen Algerien bietet sich der Nazi jetzt eine gute Chance, endlich auch mal in so einem K.O.-Spiel an einer WM zu jubeln. Auf dem Papier sind wir stärker. Algerien hat aber einen Vorteil gegen uns. Ihr Trainer, das ist nämlich niemand geringer als der Vladimir Petkovic, der 7 Jahre lang auch die Schweiz trainiert.

Er schaut den Marciano, wer sagt sie jetzt? Wer weiß das jetzt schon? Weil morgen mit Kaffee Gipfel, ich finde es eigentlich noch eine schöne, lustige, absurde Vorstellung. Und ein bisschen Fußball schauen. Meldet euch doch kurz bei uns. 7 vor 8, guten Start in den Tag. Guten Morgen.

0: Wir stimmen uns schon mal ein auf das Spiel am Freitag um 5 Uhr am Morgen, Schweiz-Algerien, 16-Viertelfinale am Weltmeisterschaft. Und der Michael Schulte, jetzt sind gerade nach der 8.
1: Singt ja auch ein Lied über 5 am, also 5 Uhr am Morgen.
2: 5 Uhr am Morgen, der schaut also sicher, den magst du. 5 Uhr am Morgen, wer weiss. Dua Lipa ebenfalls am Start, musikalisch euer Begleitservice an dem Montag.
1: Ah, schön. Solche Musik, die früher gut war, sind heute einfach noch lässige Lieder zum Hören nach der 8. bei Radio 24. Du lachst dazu wieder, weil ich lässig gesagt habe.
2: Ja, du hast eine ganz gute Wörter.
1: Vorher habe ich gesagt lüpfig,
2: lässig.
1: Ja, heute ist ein der Boomer-Morgen. Guten Morgen.
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7: Es ist 8 Uhr, Montag, morgen bei Radio 24. Hallo.
8: Ich bin Laura Kühne, guten Morgen miteinander.
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8: PFAS sind bei allen Teilnehmenden einer Schweizer Studie im Blut nachgewiesen worden. Das berichten mehrere Westschweizer Zeitungen. Die sogenannten Ewigkeitschemikalien wurden bei 630 Erwachsenen aus den Kantonen Waadt und Bern gefunden. Besonders belastet waren laut der Studie Menschen mit hohem Fleisch- oder Fischkonsum. Die Schweiz hat sich in einem Gerichtsverfahren in den USA eingeschaltet. Es geht um den Vorwurf, die Grossbank BNP Paribas habe dem Sudan geholfen, US-Sanktionen zu umgehen. Laut den Tamedia-Zeitungen fordert die Schweiz, dass Schweizer Recht korrekt angewendet wird. Das Außendepartement betont, es verteidige nicht die Bank, sondern das Schweizer Recht. Die USA und der Iran wollen ihre gegenseitigen Angriffe vorerst einstellen und weiter verhandeln. Nach Angaben aus Washington sollen Schiffe die Straße von Hormuz wieder frei passieren können. In den nächsten Tagen sind neue Gespräche geplant, um den Konflikt zu entschärfen und die Schifffahrt dauerhaft zu sichern. In den vergangenen Tagen hatte es erneut Angriffe des US-Militärs im Iran nach Attacken auf Schiffe in der Meerenge gegeben, die Washington Teheran zugeschrieben hatte. Irans Revolutionsgarden wiederum attackierten Ziele in den mit den USA verbündeten Golfstaaten Kuwait und Bahrain. Im Westen der USA kämpfen tausende Feuerwehrleute gegen große Wald- und Buschbrände. Im Grenzgebiet der Bundesstaaten Utah und Colorado sind dabei 3 Feuerwehrleute ums Leben gekommen. 2 weitere wurden verletzt. Wegen der Brände hat der Gouverneur von Colorado den Notstand ausgerufen. Damit kann auch die Nationalgarde bei den Löscharbeiten helfen.
10: Guten Montag, guten Wochenstart, liebe Grüße zu euch, wenn ihr unterwegs seid. Es ist 2 ab 8 Uhr. Eine spezielle Meldung von der Strasse auf der A3 heute den ganzen Morgen war ein bisschen speziell. Man ist nicht gut durchgekommen wegen einem Unfall, richtig kurz, zwischen Wollerau und Schindellegi. Dort stockt es nach wie vor. Und speziell heute Morgen auch, der Zug ist eingeschränkt. Und zwar wegen einem Zug, der die Strecke blockiert. Zürich HB Uster zwischen Zürich Stadelhofen und Steppach betrifft verschiedene S-Bahnen. Man muss dort ein bisschen mit mehr Zeit berechnen. Sonst natürlich an üblichen Stellen in die Stadt Zürich, beim Letten, bei Birmensdorf Triemli-Spital oder auch bei Wiedeke Stockerts und dann natürlich auf dem Nordring und am Westring und im Kanton Aargau. Überall dort, wo ihr immer in Stau kommt, auch heute Morgen wieder. Kommt gut an.
7: Könnte es regnen kommen? Tatsächlich, das ist etwas, was wir schon lang nicht mehr hatten und ehrlich gesagt auch ein bisschen herbeisehnt. Also, wenn und wo dass es da genau den Regen gibt, das wird sich zeigen. Wird auf jeden Fall eine richtig angenehme Angelegenheit. Maximal noch 29 Grad. Vor allem jetzt am Morgen immer wieder schön, windig, luftig. Kann man ein bisschen die frische Luft in die Wohnung einlassen, die wahrscheinlich nach dem heissen Wochenende ein bisschen stickig ist.
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7: Mit Wittmer und Roschi, Mendigen starten.
10: Hallo und guten Wochenstart allerseits.
9: Am meisten Musik für

0: jetzt mal richtig einen tiefen Atemzug nehmen, wenn wir von außen stehen. Es ist wirklich so die kühle Luft, die man jetzt schon ein bisschen spürt. Das ist ein bisschen anders als letzte Woche.
1: Es ist 10 Uhr, guten Morgen miteinander, Fenster auf und durchlüften. Ich glaube, das können wir brauchen. Überall einfach zu heiß gewesen. Also das Wochenende ist wirklich, ich weiss nicht, wo überall genau Rekorde gebrochen worden sind, aber ja. Es ist einfach wahnsinnig heiß gewesen und man hat geschwitzt und teilweise sogar fast ein bisschen gelitten.
2: Ja, Open Air St. Gallen, wie war es bei euch?
3: Es war sehr, sehr anstrengend, fast unerträglich.
2: Das kann ich mir vorstellen. Mein Gott, die haben wirklich gelitten in dieser Hitze. Es waren gute Konzerte, sagen sie, aber es war also wahnsinnig heiß gewesen. Albani-Fest
1: oben. Albani-Fest war noch, dann Oper für alle war auch noch in Zürich und das Jodelfest in Basel.
2: In Basel, wo es ja Hunderttausende von Menschen hergezogen hat. Und,
1: wir haben kurz hingehört. Sie tönen schon ein bisschen leidig.
2: Ja. Sie leiden ein bisschen, ja, ja.
1: Die müssen ja so viel anlegen.
2: Die haben die Trachten an, die machen es jetzt wirklich heiß.
1: Auch denen wünschen wir ein bisschen Abkühlung an den Montag. Guten Morgen, schön sind Sie da.

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0: Schön, Sie da. Guten Morgen am 17. ab 8 Uhr, wo die Wolken doch irgendwie so ein bisschen zunehmend sind. Da und jetzt schon ein bisschen Regen oben kommt, ist der Durchläuft mäntig.
1: Ja, also es ist wirklich atypisch für den Juni. Oder? Dass wir jetzt so eine Mähnung erleben, die einfach so bedeckt und so kühl daherkommt, bei 29 Grad. Das ist schon fast ein bisschen kühl. Guten Morgen miteinander, kommen wir gut vorwärts. Wenn ihr auf der Straße unterwegs seid, möchte ich euch noch mitteilen, richtig kurz, zwischen Wollerau und Schindeligi stocken es immer noch, wegen einem Unfall, den wir heute Morgen hatten. Sonst aber eigentlich läuft es dort schon wieder ein bisschen besser. Üblicher Morgenverkehr in die Stadt Zürich rein, zum Beispiel beim Letten oder beim Triemli-Spital oder auch bei Wiedeken. Und es stocken zum Beispiel heute Morgen auch noch Richtung Wädenswil, zwischen Silbruck und Hirzel stocken es. Und, also Richtung Silbruck und auf der A4 Richtung Zürich, zwischen Küsnacht und der Verzeigung Grütihof haben wir ein bisschen viele Autos unterwegs. Gute Fahrt.
0: Schön, sind Sie da. Olivia Dean. Wunderbare Musik zum Aufstehen und zum Mittag starten.

0: 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Nächste Woche spielen wir das lustige Spiel. Morgen zusammen, 21.08 Uhr, das ist der Montagmorgen. Wir schauen gerne oder hören gerne kurz führen, weil wir so einen tollen Preis haben für euch vorbereitet. Nächste Woche spielen wir ein lustiges Spiel.
1: Jawohl, und zwar spielen wir eine Sequenz aus einem bekannten Film und ihr müsst herausfinden, welcher Film das ist. Also, mal als Beispiel. Zum Beispiel?
2: Es heißt, man muss seine Vergangenheit hinter sich bringen. Pass auf! Schlimme Dinge passieren eben und man kann überhaupt nichts dagegen machen, richtig?
3: Richtig.
2: Falsch! Wenn die Welt dir den Rücken kehrt, dann kehrst du der Welt auch den Rücken.
3: Ich habe aber was anderes gelernt.
1: Was siehst du jetzt?
0: Boah, das ist schwierig. Nein, das ist jetzt wirklich schwierig.
1: Das ist jetzt mal vielleicht nicht gerade auf den ersten Loser, wo man es nicht bekannt ist, das Zitat aus dem Film. Aber man kann es also herausfinden. Und wenn man es herausfindet, dann ist man ganz nah dran, um einen Festivalpass für das Allianz Cinema in Zürich zu gewinnen. Das heisst, ihr könnt einen Monat lang jeden Abend ins Kino.
0: Im Wert von 3'000 Stutz. Wahnsinn. Was war das jetzt für ein Film?
1: Soll ich es jetzt verraten?
0: Ja, sicher. Was ist das für ein Film?
1: Hakuna Matata?
0: Ah, The Lion King! Ah, The Lion King! Ah, ja, gut. Das wird ein lustiges Spiel. Nächste Woche unbedingt mithören. Guten Morgen miteinander.

0: Schönen Morgen, 8:30 ist es, das ist Radio 24.
1: Prinzessin Kate hat alle 3 höchsten Berge beklommen. Innerhalb von 24 Stunden eine kleine Challenge gewesen.
0: Jawohl, 3 Peaks Challenge heisst das. Es klingt so, wow, krass, ist auch eine mega Leistung, wenn wir nicht klein reden. Aber wenn man dann hört, wie hoch das die Berge waren, sind, ist es dann wieder ein bisschen kleiner, wie sind die höchsten Berge von Großbritannien. Und der höchste ist gerade 1300 Meter.
1: Ja, das ist schön. Miles Smith jetzt, oder der Mann aus England.
0: Wahrscheinlich
1: auch
0: schon mal
1: dort durchgelaufen. Uns Bergen erklimmt mit seiner Musik, genau. Wunderbar, hören wir nach der halben. Guten Start allerseits, guten Morgen.
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0: Es ist 8:30. Wir sind Radio 24. Hallo.
4: Ich bin Laura Kühne. Guten Morgen miteinander.
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4: PFAS sind bei allen Teilnehmenden einer Schweizer Studie im Blut nachgewiesen worden. Das berichten mehrere Westschweizer Zeitungen. Die sogenannten Ewigkeitschemikalien wurden bei 630 Erwachsenen aus den Kantonen Waadt und Bern gefunden. Besonders belastet waren laut der Studie Menschen mit hohem Fleisch- oder Fischkonsum. Im Westen der USA kämpfen tausende Feuerwehrleute gegen große Wald- und Buschbrände. Im Grenzgebiet der Bundesstaaten Utah und Colorado sind dabei 3 Feuerwehrleute ums Leben gekommen. 2 weitere wurden verletzt. Wegen der Brände hat der Gouverneur von Colorado den Notstand ausgerufen. Damit kann auch die Nationalgarde bei den Löscharbeiten helfen. Die USA und der Iran wollen ihre gegenseitigen Angriffe vorerst einstellen und weiter verhandeln. Nach Angaben aus Washington sollen Schiffe die Straße von Hormus wieder frei passieren können. In den nächsten Tagen sind neue Gespräche geplant, voraussichtlich in Doha in Katar. Im Zentrum stehen die Sicherheit der wichtigen Schifffahrtsroute und eine Entschärfung des Konflikts. Die Stadtzürcher Seeüberquerung wird auf nächste Woche verschoben. Statt übermorgen soll die Seeüberquerung neu am nächsten Mittwoch stattfinden. Grund für die Verschiebung ist das zu hohe Gewitterrisiko, teilen die Verantwortlichen mit. An der Stadtzürcher Seeüberquerung schwimmen jeweils tausende Schwimmbegeisterte 1,5 Kilometer vom Strandbad Mietenke zum Strandbad Tiefenbrunnen.
1: 8:33, guten Start, guten Morgen miteinander. Wir schwimmen zusammen in die neue Woche und verkehrstechnisch sieht es so aus wie jeden Morgen. Beim Letten haben wir stockenden Verkehr, Wiedikensil-Hochstrasse. Dann stockt es aber auch auf dem Westring, zum Beispiel ab Burdorf Nord bis Zürich West oder vor dem Gubrist, wenn man von Dietig herkommt. A4-Brunnen Richtung Zürich, ab Küsnach bis zur Verzweigung Rütihof in der Zentralschweiz stockenden Verkehr. Also überall dort, wie wir es uns gewöhnt sind, aber Tendenz abnehmend, es wird, läuft also immer besser. 8:33 ist.
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1: Entschuldigung, etwas vergessen. Auf. Ja, Brunnen Richtung Zürich, zwischen Affolter am Albis und Zürich-West haben wir das Bahnfahrzeug, Fahrstreifen blockiert, verengt beim Isisberg-Tunnel. Das wollte ich noch sagen. Geht rein.
0: Danke vielmals. Und reinkommen dort auch die frische Luft, wenn wir schon beim Thema sind. Wenn ihr auf jeden Fall die Fenster aufmacht und schön Durchzug macht, das ist jetzt richtig schön. Jetzt kann man die Hitze ein bisschen rausblasen, die sich die letzten Wochen angesammelt hat. Und ein bisschen frische Luft einlassen. Da und dort regnet es vielleicht schon, kommt es regnen, macht die Wolken recht zu. Also, jetzt nicht der allerfreundlichste Tag. Ja, hast du gerade aus dem Fenster geschaut?
1: Ja, ich habe zum ersten Mal wieder aus dem Fenster geschaut und gesehen, wie dunkel das da ist in Uerlikon. Ja, ja. Guten Morgen zusammen, kommen gut in den Tag.
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0: Radio 24. Hallo zusammen.
1: Guten Morgen, guten Tag.
2: Jetzt

0: Mit dem Tiesto wird es 20 vor 9. Hallo zusammen.
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0: Glatte Runde mit der Sandra aus Dübendorf. Haben wir zuerst ein bisschen über die heisse Nacht geredet, wo wir jetzt mal kurz ein bisschen hinter uns lassen. Und dann eine gute Quizrunde, 3 Fragen für Sie. Einmal hat sie mich den falschen Joker genommen.
2: Wie heisst das Open Air Kino, wo die 24 nächste Woche einen ganzen Saisonpass verlost?
3: Dann nehme ich den Joker.
0: Allianz Cinema.
2: Sehr gut. Gegen wer spielt die Schweizer Nazi am Freitagmorgen früh um 5 Uhr?
3: Also meine Töchter wissen es auch nicht und ich auch nicht. Keine Ahnung.
0: Sag einfach etwas, rate, ob ich würde so gerne
3: helfen. Spanien.
0: Nein.
2: 16-Viertelfinale. Das ist seit dem Wochenende klar. Nina, weißt es du?
0: Algerien.
2: Algerien.
3: Algerien.
2: Ja,
0: noch?
3: Ich
0: wünsche euch
3: gleich eine gute Nacht in
0: der Nacht. Und jetzt durchlüften, gell? Jetzt ist es gut und angenehm. Sandra, schön, dass ihr
1: dabei war. 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

0: Morgen miteinander. Jetzt sind gerade 10 vor 9 Uhr. Eine Meldung, die wichtig ist auf der A4 Brunnen Richtung Zürich, wenn ihr dort unterwegs seid, ab Affolter am Albis, habt ihr schon gemerkt, bis Zürich West in die Stauzeige ein paar Fahrzeuge Fahrstreifen blockiert, und zwar gerade im Islisberg-Tunnel. Also dort ein bisschen mehr Zeit einberechnen. Und auch auf der A3 Richtung Chur haben wir heute Morgen einen Unfall gehabt zwischen Wollerau und Schindeligi. Auch dort stocken es immer noch. Sonst üblicher Morgenverkehr um diese Zeit. Kommen wir gut vorwärts.
1: Und nicht ganz so üblich ist das Wetter, nicht wie in den letzten fast Wochen, wenn man so will sagen, heute endlich einmal ein bisschen eine Abkühlung, sogar Regen, wo es teils vielleicht sogar schon gibt, oder dann noch wird geben bei maximal noch 30 Grad. Guten Morgen. Hey,

0: so gut, wenn man einfach mal die Luft einschnauft, die kühle Luft, wo man jetzt merkt, es gibt eine kühle, gute, angenehme Woche, 29 Grad an dem 29. Juni. Das ist normalerweise heiß, ja. Aber für uns ist es angenehm.
1: Normalerweise hat man jetzt die kurzen Hosen vorgenommen, das haben wir schon längst. Dominik Wittmer ist heute tatsächlich, nachdem er am Morgen früh raus ist, nochmal zurück in die Wohnung gehen, ein Pullover holen.

0: Er hat sich nicht mehr abkühlen. Nicht mal mit den Fächern hat etwas genützt. Du hast einfach heiße Luft zugewedelt.
1: Hölle war, wenn Konzerte so um 2, 3 am Nachmittag waren und du stehst so dort und deine Wädchen werden einfach so brutzelt.
2: Und wahrscheinlich stehen die alle jetzt draussen so, mit offenen Armen im Regen.
3: Es hat angefangen bei uns. Der Regen ist da. 29. Juni, 6 vor 9. Wir würden festhalten, der Regen ist da.

0: Hallo zusammen mit Radio 24, ja. Neuer Tag. Oh, mit fast ein bisschen einem anderen Lebensgefühl. Wir sind jetzt gerade ins Studio eingerannt. Wir haben wieder müssen retour rennen. Es ist nass draußen. Wir haben schon mal in den Regen hier. Darum vielleicht gleich ein bisschen außer Atem. Es regnet bei uns hier vor dem Studio. Es ist wunderschöner Regen. Vielleicht bei euch auch. Ein bisschen Abkühlung am Morgen früh.
1: Es ist wunderschöner Regen.
0: Es ist einfach, ich
1: habe vergessen, wie nass das ist. Regen ist wirklich nass. Ich habe vergessen, wie abkühlend und nass das ist.
0: So wunderschön ist der Regen wie unsere Musik. Musikalische Regentropfen gibt es auch bei uns. Guten Start euch.
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1: 9 Uhr mit Radio 24. An dem Montag, 29. Juni, hoi miteinander.
2: Ich bin Laura Kühne, guten Morgen miteinander.
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2: PFAS sind bei allen Teilnehmenden einer Schweizer Studie im Blut nachgewiesen worden. Das berichten mehrere Westschweizer Zeitungen. Die sogenannten Ewigkeitschemikalien wurden bei 630 Erwachsenen aus den Kantonen Waadt und Bern gefunden. Besonders belastet waren laut der Studie Menschen mit hohem Fleisch- oder Fischkonsum. Die Schweiz hat sich in einem Gerichtsverfahren in den USA eingeschaltet. Es geht um den Vorwurf, die Grossbank BNP Paribas habe dem Sudan geholfen, US-Sanktionen zu umgehen. Laut den Tamedia-Zeitungen fordert die Schweiz, dass Schweizer Recht korrekt angewendet wird. Das Außendepartement betont, es verteidige nicht die Bank, sondern das Schweizer Recht. Im Westen der USA kämpfen tausende Feuerwehrleute gegen große Wald- und Buschbrände. Im Grenzgebiet der Bundesstaaten Utah und Colorado sind dabei 3 Feuerwehrleute ums Leben gekommen. 2 weitere wurden verletzt. Wegen der Brände hat der Gouverneur von Colorado den Notstand ausgerufen. Damit kann auch die Nationalgarde bei den Löscharbeiten helfen. Die Stadtzürcher Seeüberquerung wird auf nächste Woche verschoben. Statt übermorgen soll die Seeüberquerung neu am nächsten Mittwoch stattfinden. Grund für die Verschiebung ist das zu hohe Gewitterrisiko, teilen die Verantwortlichen mit. An der Stadtzürcher Seeüberquerung schwimmen jeweils tausende Schwimmbegeisterte 1,5 Kilometer vom Strandbad Mietenke zum Strandbad Tiefenbrunnen.
3: 1:09, guten Morgen miteinander, wenn wir unterwegs sind, Richtung Zürich von der A4 her, zwischen Affoltern am Albis und Zürich West haben wir ein Bahnfahrzeug. Fahrstreifen ist blockiert. Vor allem im Isisbergtunnel braucht es ein bisschen mehr Geduld. Sonst die üblichen Morgenverkehr noch immer in der Stadt Zürich, beim Letten zum Beispiel oder bei Wiedeke. Stocken dann auch beim Rastplatz Baldenschwil Richtung Zürich-Ost auf dem Nordring oder auch beim Westring ab Urdorf Nord bis Zürich West. Gute Fahrt, guten Morgen zusammen.
4: Mit Regen da und dort. Obwohl, da bei uns sind die Regentropfen schon wieder vorbei, sehe ich gerade. Kommt aber vielleicht, so wie die Wolken aussehen, dann doch mal noch etwas oben runter. Und angenehme Temperaturen starten wir in der Woche, 29 Grad.
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4: 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Schön, sind Sie da.
3: Guten Start, guten Montag, guten Morgen allerseits.
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0: Schöne Musik für einen schönen Tag, der Wochenstart bei Radio 24. Hallo zusammen.
1: Schön vor allem, einfach, weil die 29 Grad von heute sehr angenehm wirken. Und es hat ja schon ein bisschen geregnet dort und da. Es ist einfach sehr ein schöner Mendung.
0: Und Musik ist auch schön. Und Musik macht vor allem Lust auf noch mehr. Wir haben ganz viele von diesen Tracks für euch parat, dann nach dem halben 10.
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6: Für euch im Studio Laura Kühne.
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6: Die Schweizer Bevölkerung dürfte im nächsten Jahr weniger für den Strom bezahlen. Das zeigt eine Umfrage des Verbands Schweizerischer Elektrizitätsunternehmen. Die meisten Anbieter rechnen mit sinkenden Tarifen, weil sie Strom frühzeitig oder günstiger eingekauft haben. Auch die jüngsten Spannungen im Nahen Osten hätten die Strompreise bisher kaum beeinflusst. Die definitiven Strompreise für 2027 veröffentlicht die Eidgenössische Elektrizitätskommission aber Anfang diesen September. Die tägliche Briefzustellung könnte in der Schweiz ab 2035 Geschichte sein. Das sagt Postchef Pascal Grieder im Interview mit der NZZ. Weil immer weniger Briefe verschickt werden, hat der Bundesrat eine Grenze für die tägliche Briefzustellung festgelegt. Diese würde nach heutigen Berechnungen 2034 erreicht. Grieder bezeichnet die Grenze als vernünftig. Man müsste sich tatsächlich fragen, wie lange man sich den Luxus einer täglichen Briefzustellung noch leisten wolle. Das US-amerikanische Datenanalyse- und Softwareunternehmen Palantir akzeptiert das Urteil des Zürcher Handelsgerichts im Streit mit dem Online-Medium Republik. Die Republik hatte über das Geschäftsmodell des Unternehmens berichtet. Palantir hatte deshalb gegen die Republik geklagt. Das Gericht gab Palantir nun laut SRF lediglich in einem von 23 Anklagepunkten recht. 10 Minuten verlieren ihr im Moment auf dem Zürcher Westring Richtung Basel zwischen Urdorf Süd und dem Limmataler Kreuz. Dann 3/4 Stunde länger, die ihr braucht, wegen einem Unfall auf der Reise Richtung Bern zwischen Herkingen und der Verzweigung Lutherbach. Und ebenfalls, wo ihr noch etwas länger einrechnen müsst, ist auf der A3 Richtung Zürich zwischen Rheinfelden Ost und Eiken. Alle unterwegs, ganz eine gute Fahrt.
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7: Ein schöner Abkühlungsmoment ist der heutige Tag mit der Andeckel Regen. Mit maximal 29, 30 Grad. Zum Durchlüften gut, um die Hitze, die sich angestellt hat, übers Wochenende mal rauszubringen. Guten Tag, immer mal wieder ein bisschen Regen möglich die ganze Woche.
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7: Hallo, willkommen in der neuen Woche.
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Die wunderbare Lily Allen bei Radio 24. Schön, sind ihr mit uns unterwegs. Naomi Larraine und Strangers übernimmt. Der Montag, der Unterhalt mit ein bisschen Regen. Aber auch schön Wetter.

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Es sind so die wirklich wichtigen Fragen vom Leben, die man sich jetzt um die Zeit kurz vor 11 Uhr stellen kann. Für den Fall, wenn man schaffend ist, kann man mal kurz die Lage abchecken. Gehen wir in die Kantine? Hast du etwas dabei? Kannst du auswärts essen? Und so, damit es dann keinen Stress gibt. Kurz vor der Mittagspause. Hallo zusammen, schönen Tag.

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5: Für euch im Studio die Laura Kühne.
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5: Die Schweizer Bevölkerung dürfte im nächsten Jahr weniger für den Strom bezahlen. Das zeigt eine Umfrage des Verbands Schweizerischer Elektrizitätsunternehmen. Die meisten Anbieter rechnen mit sinkenden Tarifen, weil sie Strom frühzeitig oder günstiger eingekauft haben. Auch die jüngsten Spannungen im Nahen Osten hätten die Strompreise bisher kaum beeinflusst. Die definitiven Strompreise für 2027 veröffentlicht die Eidgenössische Elektrizitätskommission aber Anfang diesen September. In Zwillikon in Affoltern am Albis hat die Polizei am Wochenende eine illegale Pokerrunde aufgelöst. Im Auftrag der Eidgenössischen Spielbankenkommission kontrollierte die Kantonspolizei Zürich das Lokal eines kosovo-albanischen Kulturvereins. Der Clubverantwortliche wird angezeigt, teilt die Kantonspolizei mit. Neben des illegalen Geldspiels wirtete er auch ohne Patent, verkaufte nicht zugelassene Zigaretten und hatte verbotene Pfeffersprays im Lokal. Die tägliche Briefzustellung könnte in der Schweiz ab 2035 Geschichte sein. Das sagt Postchef Pascal Grieder im Interview mit der NZZ. Weil immer weniger Briefe verschickt werden, hat der Bundesrat eine Grenze für die tägliche Briefzustellung festgelegt. Diese würde nach heutigen Berechnungen 2034 erreicht. Grieder bezeichnet die Grenze als vernünftig. Man müsste sich tatsächlich fragen, wie lange man sich den Luxus einer täglichen Briefzustellung noch leisten wolle. Das US-amerikanische Datenanalyse- und Softwareunternehmen Palantir akzeptiert.

0: akzeptiert das Urteil des Zürcher Handelsgerichts im Streit mit dem Online-Medium Republik. Die Republik hatte über das Geschäftsmodell des Unternehmens berichtet. Palantir hatte deshalb gegen die Republik geklagt. Das Gericht gab Palantir nun laut SRF lediglich in einem von 23 Anklagepunkten recht. Gut 20 Minuten mehr müsst ihr einrechnen auf der A1 Zürich Richtung Bern zwischen der Raststätte Gunzgen Nord und Önsingen. Dann ebenfalls mehr Zeit braucht es im Moment noch auf der A1 Richtung Zürich zwischen Baden-West und Wettingen, dort wegen einer Puste. Allen unterwegs, ganz eine gute Fahrt.
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2: Ein bisschen Abkühlung am heutigen Montag, da und dort sogar nass. Die ganze Woche immer mal wieder ein bisschen so aufs Wochenende dreht es dann wieder richtig auf. Aber bis dahin mal ein bisschen durchlüften, das tut gut.
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2: Mit besten Grüßen zu euch unterwegs. Hallo.
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0: Mit der Katy Perry wieder in Richtung Mittagspause und mit einer Band, die man heute definitiv nicht mehr vorstellen muss. Sie haben das letzte Grund ausverkauft. Sie gehören zu den Radio 24 Favorite Artists. Und sie kommen mit ihrem Hit Mon Amour. Hecht!
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6: Für euch im Studio die Laura Kühne.
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6: Endlich ist der Regen da, doch die Gewitter in dieser Woche reichten nicht aus, damit sich unsere Seen und Flüsse von der Hitze und Trockenheit erholen können, sagt Klaas Marquardt vom Wetterdienst Meteo News.
7: Grundwasserpegel sind tief, Bodenseepegel ist tief, Flüsse und alles hat wenig Wasser, weil halt nur noch wenig Schmelzwasser von oben herkommt. Da ist das Pulver diesbezüglich verschossen und von dem her, ich sehe, es steht jetzt einiges an Regenverträgen.
6: Das Problem bei Gewittern sei zudem, dass die trockenen Böden so viel Wasser auf einmal gar nicht aufnehmen können. Damit sich die Böden und Gewässer erholen, bräuchte es über mehrere Wochen hinweg längere Niederschläge. Neue Atomkraftwerke in der Schweiz sind nur mit staatlicher Förderung rentabel. Das zeigt eine neue Studie der ETH Zürich und des Paul-Scherrer-Instituts. Damit neue AKW wirtschaftlich würden, müsste die Politik die Atomenergie ähnlich wie erneuerbare fördern und Finanzierungsrisiken absichern. Bei den Baukosten von derzeit 12.000 Franken pro Kilowatt lohne sich eine Investition aber selbst mit staatlicher Unterstützung kaum. Der Zürcher Kantonsrat ebnet den Weg für die Verkehrsentflechtung rund um den Bahnhof Stadelhofen. Der motorisierte Verkehr soll über die Kreuzstraße geführt werden, während die Falkenstraße zur Velovorzugsroute werden soll. Der Kantonsrat genehmigte eine entsprechende Teilrevision des kantonalen Richtplans. Mit nur einer Stimme Unterschied scheiterten SVP und FDP damit, die geplante Änderung zurückzuweisen. In Zwillikon in Affoltern am Albis hat die Polizei am Wochenende eine illegale Pokerrunde aufgelöst. Im Auftrag der Eidgenössischen Spielbankenkommission kontrollierte die Kantonspolizei Zürich das Lokal eines kosovo-albanischen Kulturvereins. Der Clubverantwortliche wird angezeigt, teilt die Kantonspolizei mit.

0: Neben des illegalen Geldspiels wirtete er auch ohne Patent, verkaufte nicht zugelassene Zigaretten und hatte verbotene Pfeffersprays im Lokal. 10 Minuten müssen wir im Moment mehr einrechnen auf der A1 Richtung St. Gallen zwischen Dietikon und dem Kobristunnel. Dort wegen einem Pannenfahrzeug, die mittlere Spur ist zu. Dann 20 Minuten mehr, die wir einrechnen wegen einem Unfall auf der A1 zwischen Herkingen und Önsingen Richtung Bern. Sonst sieht es aber gut aus, habe ich Sorge unterwegs.
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2: Viele Wolken beschäftigen uns heute den ganzen Tag. Es kann immer wieder regnen, zum Teil auch Gewitter möglich. Das bei Temperaturen von um die 30 Grad.
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2: Das ist eure Mittagspause im Studio. Sven Stadelmann, ich wünsche euch einen guten.
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Wir gehen zusammen durch die Mittagspause am Montag. Das ist Radio 24, wo es endlich wieder mal ein bisschen abkühlt in Form von Gewitter. Nehmen wir doch gerne nach dieser Hitzephase. Oh,

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5: Für euch im Studio die Laura Kühne.
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5: Neue Atomkraftwerke in der Schweiz sind nur mit staatlicher Förderung rentabel. Das zeigt eine neue Studie der ETH Zürich und des Paul-Scherrer-Instituts. Damit neue AKW wirtschaftlich würden, müsste die Politik die Atomenergie ähnlich wie erneuerbare fördern und Finanzierungsrisiken absichern. Bei den Baukosten von derzeit 12.000 Franken pro Kilowatt lohne sich eine Investition aber selbst mit staatlicher Unterstützung kaum. Die Anti-Folter-Kommission kritisiert die Überbelegung der Schweizer Gefängnisse. Die Haftbedingungen hätten sich verschlechtert und beeinträchtigen die Grundrechte der Inhaftierten, heißt es im neuen Tätigkeitsbericht der Kommission. Einfach mehr Gefängnisse zu bauen sei keine Lösung. Es brauche eine Strategie, um die Zahl der inhaftierten Personen zu reduzieren. Der Zürcher Kantonsrat ebnet den Weg für die Verkehrsentflechtung rund um den Bahnhof Stadelhofen. Der motorisierte Verkehr soll über die Kreuzstraße geführt werden, während die Falkenstraße zur Velovorzugsroute werden soll. Der Kantonsrat genehmigte eine entsprechende Teilrevision des kantonalen Richtplans. Mit nur einer Stimme Unterschied scheiterten SVP und FDP damit, die geplante Änderung zurückzuweisen. In Zwillikon in Affoltern am Albis hat die Polizei am Wochenende eine illegale Pokerrunde aufgelöst. Im Auftrag der Eidgenössischen Spielbankenkommission kontrollierte die Kantonspolizei Zürich das Lokal eines kosovo-albanischen Kulturvereins. Der Clubverantwortliche wird angezeigt, teilt die Kantonspolizei mit. Neben des illegalen Geldspiels wirtete er auch ohne Patent, verkaufte nicht zugelassene Zigaretten und hatte verbotene Pfeffersprays im Lokal. Nichts noch nirgends los im Moment, ihr habt freie Fahrt, habe ich Sorge.
6: Dann funktioniert der Regenschirm vom Sonnenschirm wieder zurück zum Regenschirm. Es kann sporadisch regnen kommen, auch lokal starke Gewitter möglich. Das bei Temperaturen zwischen 28 und 30 Grad am Nachmittag.
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6: Geniessen eure Mittagspause. Mein Name ist Sven Stadelmann. Ich wünsche einen guten.
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Mit der Dasha gehen wir zusammen durch den Montagmittag. Das ist Radio 24. Ich hoffe, es gibt etwas Gutes zu essen. Dazu liefern wir euch die beste Musik. Der Robin Schulz gibt es jetzt für euch. Wir gehen zusammen durch die Mittagspause, wo es immer mal wieder regnen kann. Die Temperatur aber immer noch sommerlich warm.

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5: Ich bin Selina Urech.
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5: Endlich bringen Gewitter Abkühlung nach den heißen und trockenen Tagen. Wegen der langen Trockenphasen haben die Seen einen sehr tiefen Wasserstand. Damit sich die Gewässer erholen, seien die Gewitter aber nicht ausreichend, sagt Klaus Marquardt von Meteo News.
6: Was man noch hat, ist natürlich, dass das, was fällt, ist viel alles auf einmal, also so gewitterig durchsetzt mit hoher Intensität. Und auf trockenen Böden rinnt auch viel oberflächlich wieder weg.
5: Es bräuchte über mehrere Wochen hinweg längere Niederschläge. Neue Atomkraftwerke in der Schweiz sind nur mit staatlicher Förderung rentabel. Das zeigt eine neue Studie der ETH Zürich und des Paul-Scherrer-Instituts. Damit neue AKW wirtschaftlich würden, müsste die Politik die Atomenergie ähnlich wie Erneuerbare fördern und Finanzierungsrisiken absichern. Bei den Baukosten von derzeit 12.000 Franken pro Kilowatt lohne sich eine Investition aber selbst mit staatlicher Unterstützung kaum. Der Zürcher Kantonsrat ebnet den Weg für die Verkehrsentflechtung rund um den Bahnhof Stadelhofen. Der motorisierte Verkehr soll über die Kreuzstraße geführt werden, während die Falkenstraße zur Velovorzugsroute werden soll. Der Kantonsrat genehmigte eine entsprechende Teilrevision des kantonalen Richtplans. Mit nur einer Stimme Unterschied scheiterten SVP und FDP damit, die geplante Änderung zurückzuweisen. In Tucken am Obersee hat die Feuerwehr gestern am späten Abend einen Flurbrand am Waldrand gelöscht. Ausgelöst wurde der Brand mutmaßlich von Glutstücken einer Feuerstelle in der Nähe, welche durch den Wind verteilt worden waren. Wie die Kantonspolizei Schwyz mitteilt, gab es beim Eintreffen der Feuerwehr am Waldbrand bereits mehrere Glutnester. Die Einsatzkräfte konnten die Glutnester rasch löschen und einen Waldbrand verhindern. Auf der A2 Richtung Luzern ist der Belchertunnel wegen einem Pannenauto gesperrt. Zwischen Diegten und dem Belchertunnel staut sich darum der Verkehr. Und 20 Minuten länger geht es auf der A1 Richtung Bern zwischen der Raststätte Gunzgenort und Önsingen. Das wegen einem Unfall. Ich wünsche viel Geduld ins Auto und habe Zurück.
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1: Viele Wolken, ab und zu ein paar Regentropfen. Die Sonne die macht heute an den meisten Orten mal eine Pause. Die Temperatur aber immer noch sommerlich bei um die 28 bis 30 Grad. Am Nachmittag und Abend kann es auch immer mal wieder Gockwitter kommen.
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1: Wir gehen gestärkt in den Nachmittag rein. Mein Name ist Sven Stadelmann.
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Shakira bei Radio 24, da kommt ein bisschen Fußball-WM-Stimmung auf. Und vielleicht spielen wir ja gegen Shakira ihr Herkunftsland dann im Achtelfinal, falls die Schweiz und auch Kolumbien bis sie dann weiterkommt. Das ist Radio 24. Wir gehen zusammen durch den Montagnachmittag.

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1: Und wir spielen für euch auch Leonie featuring Callum Scott. Stay.

0: Zusammen. 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
2: Ich bin Selina Urech.
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2: Nur die SVP stellt sich gegen Integrationsmaßnahmen für Personen mit Schutzstatus S. Der Bundesrat will die Erwerbstätigkeit von Personen aus dem Asyl- und Ausländerbereich fördern und ihre Integration gezielt verbessern. So sollen beispielsweise vorübergehend Schutzbedürftige umfassender in bestehende Integrationsstrukturen eingebunden werden. In der Vernehmlassung stößt dies auf breite Zustimmung. Nur die SVP äußert sich ablehnend gegen die Vorlage. In Tucken am Obersee hat die Feuerwehr gestern am späten Abend einen Flurbrand am Waldrand gelöscht. Ausgelöst wurde der Brand mutmaßlich von Glutstücken einer Feuerstelle in der Nähe, welche durch den Wind verteilt worden waren. Wie die Kantonspolizei Schwyz mitteilt, gab es beim Eintreffen der Feuerwehr am Waldbrand bereits mehrere Glutnester. Die Einsatzkräfte konnten die Glutnester rasch löschen und einen Waldbrand verhindern. Badegäste und das Badepersonal des Schwimmbades in Niederuzwil haben gestern ein 5-jähriges Mädchen aus dem Wasser gerettet. Das Kind konnte vor dem Eintreffen der Rettungskräfte reanimiert werden. Diese brachten es anschließend ins Spital. Das Mädchen sei vom 1-Meter-Sprungbrett ins Wasser gesprungen und nicht mehr aufgetaucht, teilt die Kantonspolizei St. Gallen mit. Wie lange das Mädchen unter Wasser war, ist nicht klar.
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2: Belinda Bencic hat in der ersten Runde des Rasen

0: Grand Slam Turniers in Wimbledon ihre Pflichtaufgabe erledigt. Gegen die Weltnummer 276, Mika Stojsavljevic, gewinnt Bencic mit 6:2 und 6:1. Auf der A2 Richtung Luzern geht es fast eine Stunde länger zwischen Sissach und dem Belchertunnel. Das, weil ein Pannenfahrzeug dort die rechte Spur sperrt. Und dann geht es 20 Minuten länger auf der A1 Richtung Bern zwischen der Raststätte Gunzgenort und Önsingen. Das wird ein Unfall. Ich wünsche viel Geduld ins Auto und hebe Sorge.
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2: Viel Wolken, ab und zu ein paar Regentropfen. So zeigt sich jetzt der Montagnachmittag. Lokal kann es auch einmal ein Gewitter geben. Das aber immer noch bei sommerlichen Temperaturen von bis zu 28 Grad.
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2: Wir gehen zusammen durch den Nachmittag im Studio, der Sven Stadelmann.
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mit der besten Musik gehen wir zusammen durch den Montagnachmittag. Das ist Radio 24, ein Montagnachmittag, der uns doch immer mal wieder ein bisschen Abkühlung bringt in Form von Regen und Gewitter. Das nehmen wir doch gern nach dieser heissen Phase jetzt auch übers Wochenende. Und der Regenschirm, der funktioniert wir jetzt einfach wirklich wiederum zum Regenschirm. Schön, sind ihr da.

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Miley Cyrus bei Radio 24. Wir gehen durch den Montag mit grossartiger Musik. Die Swedish House Mafia gibt es jetzt für euch. Don't you worry, child. Schön, sind ihr da.

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0: Das ist Radio 24. Montagnachmittag, kurz vor dem 3. Und wir haben die beste Musik für euch parat. Michael Schulte, gerade nach dem Punkt. Auch Felix Yen, zusammen mit dem Ray Dalton, haben wir parat. Und noch ganz viel mehr grossartige Musik. Schön, gehen wir zusammen durch den Montag.
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0: Das ist Radio 24 am Montagnachmittag. Es ist 3.
4: Ich bin Selina Urech.
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4: Nur die SVP stellt sich gegen Integrationsmaßnahmen für Personen mit Schutzstatus S. Der Bundesrat will die Erwerbstätigkeit von Personen aus dem Asyl- und Ausländerbereich fördern und ihre Integration gezielt verbessern. So sollen beispielsweise vorübergehend Schutzbedürftige umfassender in bestehende Integrationsstrukturen eingebunden werden. In der Vernehmlassung stößt dies auf breite Zustimmung. Nur die SVP äußert sich ablehnend gegen die Vorlage. In der deutschen Stadt Stade, Niedersachsen, sind 5 Menschen durch Schüsse getötet worden. Laut der Polizei gab es mehrere Festnahmen, auch der mutmaßliche Täter soll gefasst sein. Die Hintergründe der Tat sind noch unklar. Gemäß RTL soll sich die Tat in einer Jugendeinrichtung im Stadtzentrum ereignet haben. Die Polizei ruft die Menschen dazu auf, den abgesperrten Bereich zu meiden. Ein Raser ohne Führerausweis hat gestern auf der A1 bei Lindau einen Unfall verursacht. Verletzt wurde niemand, der Sachschaden ist laut Kantonspolizei Zürich jedoch groß. Der 31-jährige Schweizer verlor bei einem Überholmanöver mit massiv überhöhter Geschwindigkeit die Kontrolle über sein Auto. Der Wagen schleuderte mehr als 280 Meter quer über die Autobahn und beschädigte dabei weitere Fahrzeuge. Der Mann war zudem nicht fahrfähig und wurde noch am Unfallort festgenommen.
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4: Belinda Bencic hat in der ersten Runde des Rasen Grand Slam Turniers in Wimbledon ihre Pflichtaufgabe erledigt. Gegen die Weltnummer 276, Mika Stojsavljevic, gewinnt Bencic mit 6:2 und 6:1.
0: Vorsicht, wenn ihr auf der A4 schon ausrichtig Winti unterwegs sind, ab Trüliken bis Adliken, dort liegen Sachen auf der Autobahn. Dann haben wir Baustelle auf der A3 Basel Richtung Zürich, ab Rheinfelden-Ost bis Eiken, 20 Minuten, wo es länger geht. Auf dem Westring ab Urdorf Nordführer bis zum Limmataler Kreuz und im Oberland, dort auf der Hauptstrasse zwischen Hivil und dem Ahrtal, gerade in beide Richtungen, wo es stockt. Ganz eine gute Fahrt wünsche ich.
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0: So, jetzt ist das Mikrofon offen. Wir haben einen Mix aus Sonne und Wolke jetzt am Nachmittag. Es kann aber dann vor allem gegen den Abend auch immer wieder regnen und Gewitter kommen, das bei um die 30 Grad.
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0: Wir gehen zusammen durch den Montagnachmittag. Schön, sind wir da.
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0: so geht es doch ein bisschen einfacher. Durch den Montag, dann Sacadura, da wir Radio 24. 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

0: mit grossartiger Musik. Gehen wir zusammen durch den Montagnachmittag. Drive safe. Passend, falls ihr gerade unterwegs sind, unbedingt vorsichtig fahren. Auch die Purple Disco Maschine haben wir parat noch vor dem 4. Und noch ganz viel mehr grossartige Musik. Wir bei Radio 24 spielen nur die Beste.
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0: Holly Humberstone. To Love Somebody, einer von den ganz grossen Hits. Momentan parat nach der 4. Dermot Kennedy und auch der Tayo Cruz. Am parat zusammen mit der Kylie Minogue. Da bei Radio 24. Schön, gehen wir zusammen in Richtung Feierabend.
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0: Bestens informiert bei Radio 24, jetzt ist es Punkt 4.
6: Ich bin Selina Urech.
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6: Eine neue Studie der ETH zeigt, dass sich der Neubau von Atomkraftwerken in der Schweiz wirtschaftlich nicht lohnt. Damit sich ein neues AKW finanziell rechnen würde, müssten die Baukosten laut den Forschenden beinahe halbiert werden. Das sei keine Überraschung, sagt Lisa Mazzone, Präsidentin der Grünen.
7: Dass das Parlament so blind entschieden hat, weil die Fakten sind da. Einerseits, man braucht es nicht. Man hat Volksabstimmungen durchgebracht, wo klar gesagt wurde, wir wollen den Weg der Erneuerbaren.
6: Zwar würden neue Atomkraftwerke den Bedarf an Stromimporten im Winter senken, die Studie zeigt jedoch, dass die Schweiz auch dann auf Stromimporte nicht verzichten könnte. Bei Schüssen in einer Jugendhilfeeinrichtung in der norddeutschen Stadt Stade sind 5 Erwachsene getötet worden. Gemäß Polizei seien in der Jugendhilfeeinrichtung auch Mutter-Kind-Wohngruppen untergebracht. Weitere Menschen erlitten teilweise schwere Verletzungen. 2 Tatverdächtige, darunter der mutmaßliche Schütze, wurden festgenommen. Im Katastrophengebiet in Venezuela breitet sich nach den verheerenden Erdbeben der Geruch verwesender Leichen aus. Offiziell liegt die Zahl der Todesopfer bislang bei 1450, wie der Präsident der Nationalversammlung mitteilt. Laut einer inoffiziellen Plattform für die Suche nach Vermissten gelten derzeit mehr als 47.000 Menschen als vermisst. Rund 30.000 venezolanische Einsatzkräfte sowie 2.700 Rettungsfachleute aus 24 Ländern sind im Einsatz, darunter auch Hilfskräfte aus der Schweiz.
0: Ein lieber Gruß zu uns Auto. Wir haben den Nordring und Westring, wo es klemmt. Gerade auf mehreren Abschnitten. Auch im Oberland, Hauptstrasse zwischen Hiwil und dem Ahrtal, in beiden Richtungen, wo es stockt. Und A4, Winti, Richtung Schaffhausen zwischen Winterthur Nord und Henkert. Sonst läuft soweit alles rund. Gute Fahrt euch.
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0: Die Sonne, sie zeigt sich immer mal wieder durch die Wolken. Es ist sommerlich heiß mit um die 30 Grad. Es kann dann aber jetzt gegen den Abend auch immer mal wieder gewittern oder regnen kommen.
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0: Kurz nach dem 4 Uhr, wir dürfen langsam aber sicher am Feierabend denken.

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0: Das ist Radio 24 und ich weiss nicht, wie es euch geht, aber den Samstag, 15. August, da habe ich mir dick im Kalender eingestrichen. Ja, dann gumpen wir all zusammen ins Wasser und zwar in die Limmat, weil dann ist das 60. Limmat-Schwimmen. Es ist ein Jubiläum und heute ist das EWZ-Schwimmtierli vorgestellt worden. Es ist ein Biber mit einem Krönli, eben halt wegen dem Jubiläum und das Problem, der Biber, der braucht noch einen Namen. Und den Namen, den suchen wir jetzt auf Instagram. Bei Radio 24 könnt ihr dort euren Vorschlag eingeben. Unter allen Vorschlägen gibt es dann 2 Tickets für das Limmat-Schwimmen. Also für den besten Vorschlag, wo es dann auch der Name wird für den Biber. Ich habe mal ein bisschen durchgeschaut, da hat es schon ein paar ganz kreative Namen. Und euer fehlt jetzt noch.
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0: Das ist Radio 24.
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0: Und wir spielen für euch auch Niklas, As I Am.

0: Schweizer Musik. Zürcher Musik, besser gesagt. Niklas, S.I.M. Da bei Radio 24. Langsam aber sicher starten wir in der Montagfeierabend. Und wir machen das mit der besten Musik auch in der nächsten halben Stunde. Kamerad ist in den Startlöchern. Und der Henry Moody, auch er erwartet auf seinen Auftritt. Da bei Radio 24. Wir haben nur die beste Musik für euch parat. Schön, starten wir zusammen in Montagfeierabend.
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0: Bestens informiert werden wir hier bei Radio 24. Jetzt ist es 4:30.
11: Ich bin Selina Urech.
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11: Die Blackout-Initiative wird vorläufig zurückgezogen. Das Initiativkomitee verzichtet auf eine Abstimmung, weil das Parlament bereits beschlossen hat, das Verbot für den Bau neuer Atomkraftwerke aufzuheben. Über diese Gesetzesänderung dürfte das Stimmvolk voraussichtlich im Februar abstimmen. Zur Abstimmung kommt es, weil Linksgrün bereits das Referendum gegen die Aufhebung des AKW-Neubauverbots angekündigt hat. Sexualisierte Deepfake-Videos werden in der EU verboten. Die Mitgliedstaaten haben der neuen Regelung zugestimmt. Diese tritt Anfang Dezember in Kraft. Verboten werden KI-Werkzeuge, mit denen täuschend echte sexualisierte Bilder oder Videos von Personen ohne deren Einwilligung erstellt werden können. Satirische Karikaturen sollen ausgenommen bleiben. Der gestrige Polizeieinsatz gegen eine Transfrau im Berner Marzilibad sei unverhältnismäßig gewesen. Das kritisiert ihr Umfeld in einer Mitteilung. Die Frau sei von mehreren Polizisten zu Boden gebracht, mit Handschellen abgeführt und dabei verletzt worden. Auslöser des Einsatzes war laut Umfeld, dass sich zwei Besucherinnen durch die Anwesenheit der Transfrau im Frauenbereich gestört fühlten. Die kantonale Autobahn A50 wird zur Hauptstraße abgestuft. Weil auf der Autobahn zu wenig Autos fahren, hat der Kantonsrat gegen die Stimmen der SVP einer Abstufung zugestimmt. Neu ist die A50 vom Kreisel Grütstraße Richtung Glattfelden eine Hauptstraße.
0: Ein ganz lieber Gruß zu unserem Auto A1 Zürich Richtung Bern. Münder anstehen ab Aarau Ost bis Aarau West. Wegen einem Unfall mindestens 20 Minuten verliert er momentan. Und dann hast du auch schon ab Wettigen bis zu der Verzweigung Bierfeld, die 10 Minuten, wo es länger geht. Dann klemmt es üblicherweise auf dem Nordring und Westring, gerade auf mehreren Abschnitten, auch auf der Hauptstrasse von Hiwil bis ins Ahrtal in beide Richtungen. Und auf der A4 Winti Richtung Schaffhausen ab Winterthur Nord bis Henkert. Ich wünsche euch ganz eine gute und sichere Fahrt.
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0: Ein bisschen Wind haben wir momentan, auch ein bisschen Sonne, die sich zeigt bei um die 28 bis 30 Grad. Es kann dann jetzt im Verlauf des Abends immer mal wieder regnen und Gewitter kommen. Zuerst vor allem Richtung Alpen, dann aber auch im Flachland.
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0: Ja, und die Telefonleitungen, die blinken wie verrückt. Wir nehmen mal Leitung Nummer 3. Wer ist da?
2: Hoi, das ist Mirko.
0: Hoi Mirko, du läutest an, weil du an Sound of Wine möchtest.
2: Gerne, ja.
0: Sehr gut. Hast du auch gehört, dass wir Spiele spielen miteinander?
2: Ja, dass man italienische Lieder muss herausfinden, ja.
0: Genau, wie gut bist du bei italienischen Liedern?
2: Ey, nicht schlecht, sagen wir es so, aber jetzt muss ich da aufpassen, oder? Nicht, das zeigt dir gut und nachher verwünscht er nicht.
0: Hey, ich sage, wir finden es einfach aus und ich spiele dir einen ab. Ist das gut?
2: Perfekt, ja, ist gut.
0: So, also, da kommt er. Hast du eine Idee, wer das
2: Eros
0: könnte
2: Ramazzotti
0: sein? Eros Ramazzotti. Eros Ramazzotti, wir hören da ja mal noch. Das ist natürlich absolut richtig. Du gehst an Sound of Wine.
2: Ah, oh, geil. Danke vielmals. Gut. Danke.
0: Sehr, sehr gerne. Mit wem gehst du?
2: Riesig. Hey, jetzt muss man überlegen, entweder mit der Frau oder mit den Kollegen. Ich bin gerade mit meinen kleinen Jungs im Auto, habe gerade schon angehalten und denke, oh, ich kann jetzt vielleicht probieren mal anrufen und ja.
0: Sehr, sehr gut. Lassen. Dann überleist dir, wer mitnimmst und dann ganz viel Spass am Sound of Wine.
2: Hey, Hammer, geil. Danke sehr vielmals. Cool.
0: Sehr, sehr gerne. Ganz hey. Schönen Abend dir.
2: Wünsche ich dir auch. Tschüss.
0: Danke. Ciao, Mirko.
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Das ist Radio 24 an dem Montagabend, wo ja die Hitzewelle vom Wochenende eigentlich durch ist, aber auch heute wieder um die 30 Grad und darum gibt es auch ein bisschen Sommermusik da bei Radio 24. Zum Feierabend innen tanzen Mambo Number 5, ein grossartiger Song, der hilft, um den Montag gut überstehen.

0: Kurz vor dem 5, der ist heute 24. Und er da landet ja einen Hit nach dem anderen. Und Feel Dream ist sein aktueller. Wir haben ihn parat nach der 5. Outloy gibt es in der nächsten halben Stunde für euch. Am Montag Feierabend. Schön verbringen wir ihn zusammen. Feierabend von dem ersten Arbeitstag von dieser Woche bei eurem Lieblingssender bei Radio 24.
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2: Jetzt ist es 5 Uhr, das ist Radio 24 bestens informiert.
3: Ich bin Selina Urech. Guten Abend.
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3: Eine neue Studie der ETH zeigt, dass sich der Neubau von Atomkraftwerken in der Schweiz wirtschaftlich nicht lohnt. Damit sich ein neues AKW finanziell rechnen würde, müssten die Baukosten laut den Forschenden beinahe halbiert werden. Im Winter wäre aber ein Atomkraftwerk trotzdem wichtig, sagt der Berner FDP-Nationalrat Christian Wasserfallen.
5: Das kann man nicht mit Photovoltaik ersetzen, das liefert im Winter zu wenig, es gibt sonst ausser Gas. Die Technologie, die im Winter könnte übernehmen, und dann ist ein Kernkraftwerk deutlich sinnvoller, weil es kein CO2 ausstößt und weil man es viel unabhängiger und flexibler einsetzen kann.
3: Wie die Studie allerdings zeigt, wäre die Schweiz auch mit neuen Atomkraftwerken auf importierten Strom angewiesen. Im Sekundarschulhaus in Elk ist heute Mittag ein Brand ausgebrochen. Verletzt wurde niemand, es entstand jedoch ein Sachschaden in der Höhe von mehreren hunderttausend Franken, wie die Kantonspolizei Zürich mitteilt. Das Feuer konnte unter Kontrolle gebracht werden, ein Übergreifen auf benachbarte Gebäude wurde verhindert. Die Schülerinnen und Schüler waren zum Zeitpunkt des Brandes auf einem Ausflug. Die Brandursache ist noch unklar, die Kantonspolizei Zürich geht derzeit von einer technischen Ursache aus. Die Hitzewelle sorgt in der Schweiz weiter für Rekorde. In San Bernardino im Kanton Graubünden wurde auf über 1600 Metern mit 24,2 Grad ein neuer Temperaturrekord gemessen. An mehreren Messstationen dürfte zudem die längste Hitzewelle seit Beginn der Aufzeichnungen verzeichnet werden. Ab morgen erwarten die Wetterdienste eine deutliche Abkühlung. Nach mehreren Murgängen im Tiroler Kaunertal sind rund 200 Menschen mit Helikoptern ausgeflogen worden. Starke Regenfälle hätten die einzige Zufahrtsstraße verschüttet. Die Betroffenen konnten das Tal deshalb nicht mehr verlassen und mussten die Nacht in einem Bergrestaurant verbringen.
2: Wir schauen gerade auf die A1. Es ist ein bisschen Sorgenkind momentan, also sowieso wie jeden Abend, Nordring und Westring verstopft, dann aber auch richtig Aargau, ab Tietikon bis zum Barecktunnel hat es einen Unfall gegeben, nur zwei Spuren offen, 20 Minuten, wo es länger geht. Und dann, wenn ihr weiterfahrt, ab Lenzburg bis Aarau, West, mindestens 50 Minuten, wo ihr momentan verliert. Dann haben wir die Oberlandautobahn auch noch, Buschen Nord bis Osterost und weiter durchs Ahrtal durch bis auf Hiwil, dort in beide Richtungen, also auch von Hiwil ins Ahrtal, wo es klemmt, an vier Winde Richtung Schaffhausen, dort braucht ihr länger zwischen Winterthur Nord und Henkert.
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2: Ja, Mix von Sonne und Wolken, momentan heisse Temperaturen 28 Grad. Es kann sporadisch noch ein Gewitter geben, mehrheitlich momentan noch trocken.
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2: Wir gehen zusammen durch den Montagabend im Studio des Sven Stadelmann.
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Das ist euer Montag Feierabend bei Radio 24 mit ganz viel grossartiger Musik. Jetzt gibt es für euch Glockenbach. Ich hoffe, ihr könnt euren Montag Feierabend geniessen. Schön verbringen wir ihn zusammen.

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0: Das ist Radio 24. Mit der besten Musik für euren Montag-Feierabend. Ich hoffe, wir sind schon am Feierabend angekommen. Falls nicht, dass ihr nicht mehr allzu lange müht. Ganz egal, wie lange euer Arbeitstag noch geht, wir begleiten euch hier bei Radio 24.
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7: Heute Abend in der Zürich News. Zu heiss und zu trocken. Der Hitze-Juni macht den Bauern zu arbeiten. Besonders bei den Herdöpfeln gibt es grosse Ernteausfälle. Ein Haufen Verkehr und aggressive Autofahrer. Die Eigentalstrasse soll permanent autofrei werden. Anwohner von der Ausweichroute sind jetzt schon am Anschlag. Und Luftmatratzen explodiert. Ein Aargauer steht heute vor Gericht, weil sein Luftbett in die Luft geflogen ist und die Wohnung zerstört hat.
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8: Ich bin Celina Uhrer. Guten Abend.
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8: Die Blackout-Initiative wird vorläufig zurückgezogen. Das Initiativkomitee verzichtet auf eine Abstimmung, weil das Parlament bereits beschlossen hat, das Verbot für den Bau neuer Atomkraftwerke aufzuheben. Über diese Gesetzesänderung dürfte das Stimmvolk voraussichtlich im Februar abstimmen. Zur Abstimmung kommt es, weil Linksgrün bereits das Referendum gegen die Aufhebung des AKW-Neubauverbots angekündigt hat. Sexualisierte Deepfake-Videos werden in der EU verboten. Die Mitgliedstaaten haben der neuen Regelung zugestimmt. Diese tritt Anfang Dezember in Kraft. Verboten werden KI-Werkzeuge, mit denen täuschend echte sexualisierte Bilder oder Videos von Personen ohne deren Einwilligung erstellt werden können. Satirische Karikaturen sollen ausgenommen bleiben. Bei einem Badeunfall im Fluss Ill in der österreichischen Stadt Bludenz sind ein 10 Jahre alter Junge, sein 40-jähriger Vater und ein 22 Jahre alter Mann ums Leben gekommen. Alle drei gerieten in die starke Strömung einer Wasserwalze, wurden unter Wasser gezogen und tauchten nicht mehr auf, wie die Polizei mitteilt. Die kantonale Autobahn A50 wird zur Hauptstraße abgestuft. Weil auf der Autobahn zu wenig Autos fahren, hat der Kantonsrat gegen die Stimmen der SVP einer Abstufung zugestimmt. Neu ist die A50 vom Kreisel Grütstraße Richtung Glattfelden eine Hauptstraße.
0: Da beschäftigt uns immer noch die A1. Immerhin die Unfallstellen sind beide geräumt worden. Wir brauchen ab Dietikon bis zum Varegg-Tunnel immer noch rund 40 Minuten länger. Genauso 40 Minuten ab der Verzweigung Bierfeld bis Aarau-Ost. Dann klemmt es auf dem Nordring und dem Westring. Oberland-Autobahn ab Uster-Nord bis Uster-Ost und weiter durchs Ahrtal durch bis auf Hiwil in beide Richtungen. Oberen Zürichsee über den Seedamm Richtung Rapperswil. A4 Windi Richtung Schaffhausen. Dort geht es länger zwischen Winterthur Nord und Henken. Und jetzt gerade rein C-Strasse zwischen Stefan und Ueriken gesperrt wegen einem Unfall. Dort wird der Verkehr umgeleitet. Ich wünsche euch viel Geduld, kommt gut und sicher euer Ziel.
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0: Viele Wolken beschäftigt uns momentan, aber auch die Sonne zeigt sich immer wieder. Das bei immer noch warmen 28 bis 30 Grad. Es kann jetzt am Feierabend immer mal wieder regnen und stellenweise auch Gewitter kommen. Morgen dann nichts von Sonne und Wolken und auch wieder am Nachmittag oder am Abend immer wieder Gewitter.
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Das ist Radio 24 und Mitte August springen wir alle zusammen ins Wasser. Genauer gesagt, in die Limmat, am Limmat schwimmen. Und heute ist das neue EWZ-Schwimmtierli rausgekommen. Es ist ein Biber wegen dem Jubiläum mit einem Krönli drauf. Und jetzt suchen wir einen Namen für den Biber. Ihr könnt euren Namensvorschlag in der Radio 24 Instagram-Seite könnt ihr euch den Namensvorschlag dort reinschreiben. Es hat schon ganz viele coole, aber ich bin überzeugt, ihr habt noch einen kühleren Namensvorschlag. Jetzt auf Instagram, go kommentieren. Schönen Feierabend euch.

0: die beste Musik haben wir bei Radio 24 für den Montagabend. Die alle Farben schaut nach der 6. vorbei. Auch der Tom Gregory haben wir parat für euren Montagabend. Und noch ganz viel mehr grossartige Musik. Geniessen den Feierabend.
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0: beginnende Aufzeichnungen verzeichnet werden. Ab morgen erwarten die Wetterdienste eine deutliche Abkühlung. Eine Transfrau steht im Zentrum einer Kontroverse im Berner Marzilibad. Die Transfrau wurde gestern auf Anweisung des Betriebs von der Polizei aus dem Paradiesli gebracht, dem FKK-Bereich für Frauen. Dies sei ein Fehler gewesen, so Gemeinderätin Ursina Andeck. Die Stadt habe sich bei der Frau entschuldigt.
1: Es gibt immer wieder Personen, die sich melden, weil es ihnen unwohl ist, weil vielleicht Körper sich in diesem Bereich aufenthalten und sichtbar werden von Transfrauen, die früher vielleicht noch nicht so sichtbar gewesen sind. Das hat gestern jetzt zu einer Spirale geführt, die zu dieser Eskalation geführt hat, und das ist unschön.
0: Die Transfrau habe die Zutrittsregeln für den Frauenbereich erfüllt. Künftig sollen diese Regeln vor Ort und online klarer kommuniziert werden, so die Stadt. Bei der Schießerei in einer Jugendhilfeeinrichtung in der norddeutschen Stadt Stade handele es sich laut Polizei um eine Beziehungstat. Ein politischer oder extremistischer Hintergrund wird demnach ausgeschlossen, wie der Spiegel berichtet. Bei der Tat waren 5 Erwachsene getötet und mehrere Menschen teils schwer verletzt worden. 3 Tatverdächtige, darunter der mutmaßliche Schütze, wurden festgenommen. Die Ermittlungen laufen weiter. Es kann laut Polizei nicht ausgeschlossen werden, dass sich die Zahl der Opfer noch erhüht.
2: Momentan müsst ihr auf Bremse auf der 1 Zürich Richtung Bern ab Dietikon bis Lenzburg. Auf mehreren Abschnitten verlieren ihr 40 Minuten. Dann Nordring und Westring auch dort auf mehreren Abschnitten, was klemmt. Oberland-Autobahn ab Usternord bis Osterost und weiter durchs Ahrtal durch bis auf Hiwil. Auch über den Seedamm Richtung Rapperswil braucht ihr länger. Genauso die C-Strasse zwischen Stefan und Jürik hat die momentan sogar gesperrt. Wegen einem Unfall. Der Verkehr wird umgeleitet. Und dann klemmt es auch noch auf der A4-Winti Richtung Schaffhausen zwischen Winterthur Nord und Heng. Ganz eine gute Fahrt wünsche ich.
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2: Viele Wolken momentan am Himmel, die Sonne zeigt sich sporadisch noch durch. Dazu sommerlich warm, jetzt auch am Abend. Es kann sporadisch gehen, Gewitter kommen. Morgen dann wieder ein Mix aus Sonne und Wolken und auch dann wieder am Abend Gewitter möglich.
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2: Schön, gehen wir zusammen in den Feierabend am Montag rein.

0: 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Zum Beispiel ins neu eröffnete Dolder Wellenbad.
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0: Das ist euer Feierabend und mit dem Velo oder mit der Dolderbahn geht es auf den Zürichberg rauf zum Dolder Wellenbad. Einiges ist neu gemacht worden, erzählt mir der René Leuchli, Manager vom Dolder Eis und Bad.
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Mit den Imagine Dragons gehen wir zusammen durch den Montag Feierabend. Nur die beste Musik haben wir ausgepackt. Schabusi gibt es jetzt für euch am Montagabend, wo es immer mal wieder ein bisschen gewittern kann. Es lohnt sich, wenn ihr schnell den Blick auf den Wetterradar macht, bevor ihr rausgeht. Ich wünsche euch einen ganz schönen Montagabend.

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Freitagabend mit der besten Musik. Dermot Kennedy haben wir gehört und er da. Das ist der Teddy Swims, den wir jetzt hier bei Radio 24 für euch parat haben. Mr. Know-It-All an einem Abend, wo es doch immer mal wieder gewittern und regnen kann. Morgen dann den ganzen Tag eigentlich ziemlich trocken, immer mal wieder Sonne, am Abend dann aber auch wieder Regen möglich.

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11: Ich bin Selina Uhrer. Guten Abend.
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11: Die Hitzewarnungen sind für weite Teile der Schweiz aufgehoben. Auf der Alpen Nordseite und im Wallis geht die Hitzewelle damit zu Ende. Zuvor hatte die Hitzewelle an mehreren Stationen einen Rekord aufgestellt. Erstmals wurden dort an 13 Tagen in Folge Temperaturen von mindestens 30 Grad gemessen. Im Tessin und im südlichen Graubünden bleibt es dagegen weiterhin heiß. Dort gilt die Hitzewarnung noch bis Ende Woche. Heiraten in der Schweiz könnte bald teurer werden. Der Bundesrat will die Gebühren auf den Zivilstandesämtern erhöhen, unter anderem für Eheschließungen, Kindsanerkennungen und Familienscheine. Damit sollen die kantonalen Ämter einen größeren Teil ihrer Kosten selbst decken. Ein Teil der zusätzlichen Einnahmen soll zudem in das elektronische Zivilstandsregister des Bundes fließen. So würde etwa die Ehevorbereitung künftig pauschal 250 Franken kosten, statt bisher 100 bis 150 Franken. Auch weitere Dienstleistungen auf dem Standesamt würden teurer. Die Blockade der Straße von Hormuz.

0: Mittelland geht es länger auf der A1 Richtung Bern. Es staut gerade an zwei Orten. Eine ist zwischen Dietike und Baden-West und dann noch zwischen der Raststätte Gunzgenort und Oensingen. In der Region Zürich staut es auf dem Westring Richtung St. Gallen zwischen Uhrhof Süd und dem Gubristunnel. Und in der Zentralschweiz geht es fast eine halbe Stunde länger, wenn ihr auf der A14 Richtung Luzern zwischen Gisikon-Roth und der Verzweigung Grauzi unterwegs sind. Dort staut es wegen einem Unfall gerade auf mehreren Abschnitten. Ich wünsche viel Geduld ins Auto und habe Sorge.
1: Es können wir mal wieder Gewitter kommen, jetzt am Abend und auch in der Nacht. Der Dienstag selber, Mix aus Sonne und Wolken. Im Verlauf vom Nachmittag und Abend kann es aber auch wieder regnen und Gewitter kommen. Das bei höchstens 30 Grad.
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2: Ich bin Selina Urech. Guten Abend.
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2: Bei der Schießerei in der Jugendhilfeeinrichtung in der deutschen Stadt Stade ist die Zahl der Todesopfer auf 6 gestiegen. Laut Polizei hatte die Tat einen familiären Hintergrund. Ein politisches oder extremistisches Motiv wird ausgeschlossen. Bei der Tat sind insgesamt 6 Erwachsene getötet und mehrere Menschen schwer verletzt worden. Der mutmaßliche Schütze wurde festgenommen, ebenso 2 Frauen aus seinem Umfeld, berichtet Focus Online. Die Ermittlungen dauern weiter an. Die Hitzewarnungen sind für weite Teile der Schweiz aufgehoben. Auf der Alpen-Nordseite und im Wallis geht die Hitzewelle damit zu Ende. Zuvor hatte die Hitzewelle an mehreren Stationen einen Rekord aufgestellt. Erstmals wurden dort an 13 Tagen in Folge Temperaturen von mindestens 30 Grad gemessen. Im Tessin und im südlichen Graubünden bleibt es dagegen weiterhin heiß. Dort gilt die Hitzewarnung noch bis Ende Woche. Der Bundesrat will die Wirkung des Gleichstellungsgesetzes schneller überprüfen und zusätzliche Maßnahmen zur besseren Durchsetzung der Lohngleichheit prüfen. Das wurde heute in Bern am Rande des 30-Jahr-Jubiläums des Gesetzes bekannt. Das Gesetz soll vor Diskriminierung, etwa bei Lohn, Beförderungen oder sexueller Belästigung, schützen und verpflichtet größere Unternehmen zu Lohnanalysen. Trotz Fortschritten bleibt die Gleichstellung laut den Verantwortlichen unvollständig. Frauen verdienen im Schnitt weiterhin weniger und erhalten tiefere Renten. Ihr verliert immer noch 20 Minuten Zeit, wenn ihr auf der A1 Richtung Bern zwischen der Raststätte Gunzgen Nord und Uensingen unterwegs sind. Dort hat es immer noch Stau wegen einem vorherigen Unfall. Ich wünsche euch viel Geduld ins Auto und habe Sorge.
3: Es können wir mal weiter gewittern jetzt am Abend und auch in der Nacht. Der Dienstag selber, Mix aus Sonne und Wolken. Im Verlauf vom Nachmittag und Abend kann es aber auch wieder regnen und gewittern. Das bei höchstens 30 Grad.
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2: Diese Themen haben heute Schlagzeilen gemacht. Guten Abend.
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2: Eine neue Studie der ETH zeigt, dass sich der Neubau von Atomkraftwerken in der Schweiz wirtschaftlich nicht lohnt. Damit sich ein neues AKW finanziell rechnen würde, müssten die Baukosten laut den Forschenden beinahe halbiert werden. Das sei keine Überraschung, sagt Lisa Mazzone, Präsidentin der Grünen.
3: Dass das Parlament so blind entschieden hat, weil die Fakten sind da. Einerseits, man braucht es nicht. Man hat Volksabstimmungen durchgebracht, wo klar gesagt wurde, wir wollen den Weg der Erneuerbaren.
2: Zwar würden neue Atomkraftwerke den Bedarf an Stromimporten im Winter senken, die Studie zeigt jedoch, dass die Schweiz auch dann auf Stromimporte nicht verzichten könnte. Die Anti-Folter-Kommission kritisiert die Überbelegung der Schweizer Gefängnisse. Die Haftbedingungen hätten sich verschlechtert und beeinträchtigten die Grundrechte der Inhaftierten, heißt es im neuen Tätigkeitsbericht der Kommission. Auch die Arbeitsbedingungen für das Personal

0: Wasserpegel sind tief, Bodensee Pegel ist tief, Flüsse und alles hat wenig Wasser, weil halt nur noch wenig Schmelzwasser von oben herkommt. Da ist das Pulver diesbezüglich verschossen und von dem her, ich sehe, es steht jetzt einiges an Regenverträgen.
1: Das Problem bei Gewittern sei zudem, dass die trockenen Böden so viel Wasser auf einmal gar nicht aufnehmen können. Damit sich die Böden und Gewässer erholen, bräuchte es über mehrere Wochen hinweg längere Niederschläge. Ab übermorgen sind Handynummern in der Schweiz besser vor Missbrauch geschützt. Schweizer Mobilnummern dürfen dann nicht mehr für Betrugsanrufe aus dem Ausland missbraucht werden. Telekom-Anbieter müssten verdächtige Anrufe als unbekannt anzeigen oder blockieren. Der Konsumentenschutz begrüßt laut Mitteilung die neuen Regeln und erwartet weniger Betrugs- und Werbeanrufe. Der Konsumentenschutz empfiehlt zudem unter anderem keine Waren oder Dienstleistungen am Telefon zu kaufen.
2: Sexualisierte Deepfake-Videos werden in der EU verboten. Die Mitgliedstaaten haben der neuen Regelung zugestimmt. Diese tritt Anfang Dezember in Kraft. Verboten werden KI-Werkzeuge, mit denen täuschend echte sexualisierte Bilder oder Videos von Personen ohne deren Einwilligung erstellt werden können. Satirische Karikaturen sollen ausgenommen bleiben.
3: Es lohnt sich, wenn ihr jetzt in der Nacht den Regenschirm mitnehmen könnt. Es kann immer wieder regnen und Gewitter kommen. Morgen Dienstag dann Mix aus Sonne und Wolken. Im Verlauf vom Nachmittag und Abend kann es dann auch wieder regnen und Gewitter kommen. Das bei höchstens 30 Grad. Und wenn ihr jetzt gerade unterwegs seid, fahrt vorsichtig. Die aktuellen Verkehrsinfos die findet ihr in der Radio 24 App. Ich wünsche euch eine ganz gute Nacht. Mein Name ist Sven Stadelmann.
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2: Diese Themen haben heute Schlagzeilen gemacht. Guten Abend.
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2: Eine neue Studie der ETH zeigt, dass sich der Neubau von Atomkraftwerken in der Schweiz wirtschaftlich nicht lohnt. Damit sich ein neues AKW finanziell rechnen würde, müssten die Baukosten laut den Forschenden beinahe

0: Studie allerdings zeigt, wäre die Schweiz auch mit neuen Atomkraftwerken auf importierten Strom angewiesen. Nur die SVP stellt sich gegen Integrationsmaßnahmen für Personen mit Schutzstatus S. Der Bundesrat will die Erwerbstätigkeit von Personen aus dem Asyl- und Ausländerbereich fördern und ihre Integration gezielt verbessern. So sollen beispielsweise vorübergehend Schutzbedürftige umfassender in bestehende Integrationsstrukturen eingebunden werden. In der Vernehmlassung stößt dies auf breite Zustimmung. Nur die SVP äußert sich ablehnend gegen die Vorlage. Endlich bringen Gewitter Abkühlung nach den heißen und trockenen Tagen. Wegen der langen Trockenphasen haben die Seen einen sehr tiefen Wasserstand. Damit sich die Gewässer erholen, seien die Gewitter aber nicht ausreichend, sagt Klaus Marquardt von Meteo News.
1: Was man den noch hat, ist natürlich, dass das, was fällt, ist viel alles auf einmal, also so gewitterig durchsetzt mit hoher Intensität. Und auf trockener Böden rinnt auch viel oberflächlich wieder weg.
0: Es bräuchte über mehrere Wochen hinweg längere Niederschläge. Der Bundesrat will die Wirkung des Gleichstellungsgesetzes schneller überprüfen und zusätzliche Maßnahmen zur besseren Durchsetzung der Lohngleichheit prüfen. Das wurde heute in Bern am Rande des 30-Jahr-Jubiläums des Gesetzes bekannt. Das Gesetz soll vor Diskriminierung, etwa bei Lohn, Beförderungen oder sexueller Belästigung, schützen und verpflichtet größere Unternehmen zu Lohnanalysen. Trotz Fortschritten bleibt die Gleichstellung laut den Verantwortlichen unvollständig. Frauen verdienen im Schnitt weiterhin weniger und erhalten tiefere Renten. Die Hitzewarnungen sind für weite Teile der Schweiz aufgehoben. Auf der alten Nordseite und im Wallis geht die Hitzewelle damit zu Ende. Zuvor hatte die Hitzewelle an mehreren Stationen einen Rekord aufgestellt. Erstmals wurden dort an 13 Tagen in Folge Temperaturen von mindestens 30 Grad gemessen. Im Tessin und im südlichen Graubünden bleibt es dagegen weiterhin heiß. Dort gilt die Hitzewarnung noch bis Ende Woche.
2: Es lohnt sich, wenn ihr jetzt in der Nacht den Regenschirm mitnehmen. Es kann immer wieder regnen und Gewitter kommen. Morgen Dienstag dann Mix aus Sonne und Wolken. Im Verlauf vom Nachmittag und Abend kann es dann auch wieder regnen und Gewitter kommen. Das bei höchstens 30 Grad. Und wenn ihr jetzt gerade unterwegs seid, fahrt vorsichtig. Die aktuellen Verkehrsinfos, die findet ihr in der Radio 24 App. Ich wünsche euch ganz gute Nacht. Mein Name ist Sven Stadelmann.
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2: Diese Themen haben heute Schlagzeilen gemacht. Guten Abend.
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2: Eine neue Studie der ETH zeigt, dass sich der Neubau von Atomkraftwerken in der Schweiz wirtschaftlich nicht lohnt. Damit sich ein neues AKW finanziell rechnen würde, müssten die Baukosten laut den Forschenden beinahe halbiert werden. Das sei keine Überraschung, sagt Lisa Mazzone, Präsidentin der Grünen.
3: Dass das Parlament so blind entschieden hat, weil die Fakten sind da. Einerseits, man braucht es nicht. Man hat Volksabstimmungen durchgebracht, wo klar gesagt wurde, wir wollen den Sektor Erneuerbaren.
2: Zwar würden neue Atomkraftwerke den Bedarf an Stromimporten im Winter senken, die Studie zeigt jedoch, dass die Schweiz auch dann auf Stromimporte nicht verzichten könnte. Die Anti-Folter-Kommission kritisiert die Überbelegung der Schweizer Gefängnisse. Die Haftbedingungen hätten sich verschlechtert und beeinträchtigten die Grundrechte der Inhaftierten, heißt es im neuen Tätigkeitsbericht der Kommission. Auch die Arbeitsbedingungen für das Personal seien belastend. Einfach mehr Gefängnisse zu bauen, sei keine Lösung, schreibt die Kommission weiter. Vielmehr sei eine umfassende Strategie nötig, um die Gesamtzahl der inhaftierten Personen zu reduzieren.
4: Endlich ist der Regen da, doch die Gewitter in dieser Woche reichten nicht aus, damit sich unsere Seen und Flüsse von der Hitze und Trockenheit erholen können, sagt Klaas Marquardt vom Wetterdienst Meteo News.
5: Grundwasserpegel sind tief, Bodenseepegel ist tief, Flüsse und alles hat wenig Wasser, weil halt nur noch wenig Schmelzwasser von oben herkommt. Da ist das Pulver diesbezüglich verschossen und von dem her, ich sehe, es steht jetzt einiges an Regenverträgen.
4: Das Problem bei Gewittern sei zudem, dass die trockenen Böden so viel Wasser auf einmal gar nicht aufnehmen können. Damit sich die Böden und Gewässer erholen, bräuchte es über mehrere Wochen hinweg längere Niederschläge. Ab übermorgen sind Handynummern in der Schweiz besser vor Missbrauch geschützt. Schweizer Mobilnummern dürfen dann nicht mehr für Betrugsanrufe aus dem Ausland missbraucht werden. Telekom-Anbieter müssten verdächtige Anrufe als unbekannt anzeigen oder blockieren. Der Konsumentenschutz begrüßt laut Mitteilung die neuen Regeln und erwartet weniger Betrugs- und Werbeanrufe. Der Konsumentenschutz empfiehlt zudem unter anderem keine Waren oder Dienstleistungen am Telefon zu kaufen.
2: Sexualisierte Deepfake-Videos werden in der EU verboten. Die Mitgliedstaaten haben der neuen Regelung zugestimmt. Diese tritt Anfang Dezember in Kraft. Verboten werden KI-Werkzeuge, mit denen täuschend echte sexualisierte Bilder oder Videos von Personen ohne deren Einwilligung erstellt werden können. Satirische Karikaturen sollen ausgenommen bleiben.
6: Es lohnt sich, wenn ihr jetzt in der Nacht den Regenschirm mitnehmen. Es kann immer wieder regnen und Gewitter kommen. Morgen Dienstag dann Mix aus Sonne und Wolken. Im Verlauf vom Nachmittag und Abend kann es dann auch wieder regnen und Gewitter kommen. Das bei höchstens 30 Grad. Und wenn ihr jetzt gerade unterwegs seid, fahrt vorsichtig. Die aktuellen Verkehrsinfos die findet ihr in der Radio 24 App. Ich wünsche euch eine ganz gute Nacht. Mein Name ist Sven Stadelmann.
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4: Die Themen haben heute Schlagzeilen gemacht. Guten Abend.
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4: Eine neue Studie der ETH zeigt, dass sich der Neubau von Atomkraftwerken in der Schweiz wirtschaftlich nicht lohnt. Damit sich ein neues AKW finanziell rechnen würde, müssten die Baukosten laut den Forschenden beinahe halbiert werden. Im Winter wäre aber ein Atomkraftwerk trotzdem wichtig, sagt der Berner FDP-Nationalrat Christian Wasserfallen.
5: Das kann man nicht mit Photovoltaik ersetzen, das liefert im Winter zu wenig. Es gibt sonst ausser Gas die Technologie, die im Winter könnte übernehmen. Und dann ist ein Kernkraftwerk deutlich sinnvoller, weil es kein CO2 ausstößt und weil man es viel unabhängiger und flexibler einsetzen kann.
4: Wie die Studie allerdings zeigt, wäre die Schweiz auch mit neuen Atomkraftwerken auf importierten Strom angewiesen. Nur die SVP stellt sich gegen Integrationsmaßnahmen für Personen mit Schutzstatus S. Der Bundesrat will die Erwerbstätigkeit von Personen aus dem Asyl- und Ausländerbereich fördern und ihre Integration gezielt verbessern. So sollen beispielsweise vorübergehend Schutzbedürftige umfassender in bestehende Integrationsstrukturen eingebunden werden. In der Vernehmlassung stößt dies auf breite Zustimmung. Nur die SVP äußert sich ablehnend gegen die Vorlage. Endlich bringen Gewitter Abkühlung nach den heißen und trockenen Tagen. Wegen der langen Trockenphasen haben die Seen einen sehr tiefen Wasserstand. Damit sich die Gewässer erholen, seien die Gewitter aber nicht ausreichend, sagt Klaus Marquardt von Meteo News.
6: Was man den noch hat, ist natürlich, dass das, was fällt, ist viel alles auf einmal, also so gewitterig durchsetzt mit hoher Intensität. Und auf trockenen Böden rinnt auch viel oberflächlich wieder weg.
4: Es bräuchte über mehrere Wochen hinweg längere Niederschläge. Der Bundesrat will die Wirkung des Gleichstellungsgesetzes schneller überprüfen und zusätzliche Maßnahmen zur besseren Durchsetzung der Lohngleichheit prüfen. Das wurde heute in Bern am Rande des 30-Jahr-Jubiläums des Gesetzes bekannt. Das Gesetz soll vor Diskriminierung, etwa bei Lohn, Beförderungen oder sexueller Belästigung schützen und verpflichtet größere Unternehmen zu Lohnanalysen. Trotz Fortschritten bleibt die Gleichstellung laut den Verantwortlichen unvollständig. Frauen verdienen im Schnitt weiterhin weniger und erhalten tiefere Renten. Die Hitzewarnungen sind für weite Teile der Schweiz aufgehoben. Auf der Alpen Nordseite und im Wallis geht die Hitzewelle damit zu Ende. Zuvor hatte die Hitzewelle an mehreren Stationen einen Rekord aufgestellt. Erstmals wurden dort an 13 Tagen in Folge Temperaturen von mindestens 30 Grad gemessen. Im Tessin und im südlichen Graubünden bleibt es dagegen weiterhin heiß. Dort gilt die Hitzewarnung noch bis Ende Woche.
7: Es lohnt sich, wenn ihr jetzt in der Nacht den Regenschirm mitnehmen könnt. Es kann immer wieder regnen und gewittern kommen. Morgen Dienstag dann Mix aus Sonne und Wolken. Im Verlauf vom Nachmittag und Abend kann es dann auch wieder regnen und gewittern kommen. Das bei höchstens 30 Grad. Und wenn ihr jetzt gerade unterwegs seid, fahrt vorsichtig. Die aktuellen Verkehrsinfos die findet ihr in der Radio 24 App. Ich wünsche euch ganz gute Nacht. Mein Name ist Sven Stadelmann.
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